0: East Sister, mega schön, euch endlich mal zu sehen, zumindest auf einem Bildschirm. herzlich willkommen. Ich dachte, ich fange mal an. Ich beginne gleich mal mit einer Vorstellungsrunde. Wenn ihr euch der Reihe nach vorstellen könnt und auch sagen könnt, wo ihr gerade steckt und was ihr in der Band macht, was die Rolle ist.
1: Hallo, ich bin Laura und ich bin gerade in Berlin in einer Wohnung eines Freundes mit Internet, was bei mir gerade nicht der Fall ist. Meine Rolle in der Band ist, Songs zu schreiben, zusammen mit Lorraine. Und dann spiele ich Klavier, Tasten, Synthis, Orgeln und singe.
2: I'm Lorraine. I'm in Geneva in my flat. And in the band, I write songs together with the two others, play guitar, sometimes some bass, and I sing.
3: Cool. Ich bin Amadeus. Ich bin gerade hier in Kriens in meiner Küche und ich spiele Schlagzeug und nehme eigentlich die meisten Dinge, die wir machen, auf und produziere auch ein bisschen und mische dann diese Musik. Genau.
0: Ich sehe euch jetzt gerade in dieser Konstellation eben so in Kacheln auf einem Bildschirm. Und ich weiß, dass es nicht auch neu ist, dass ihr ein bisschen verteilt sind. Macht ihr oft auch Bandsitzungen in diesen Formaten?
1: Ja, absolut. Ja. Zoom, früher Skype, ganz, ganz große Fans von Skype gewesen, dann WhatsApp-Calls, das geht da ganz gut.
3: Telegram.
1: Gruppenchat auf Telegram, genau. You name it.
0: Rest in peace, Skype, ja. die Band selbst, als die angefangen hat, wart ihr effektiv alle am selben Ort oder war das von Beginn an so, dass ihr eine verstreute Band wart?
3: Also so ganz am Anfang waren wir, glaube ich, tatsächlich alle in Basel. Haben wir alle in Basel gewohnt, sogar gleichzeitig? Das weiß ich nicht mehr.
2: But I also think we started the band and you were already back in Lucerne.
3: Ah, okay.
2: I think we weren't all at school at the same time when we started the band.
3: Ah, okay. Stimmt. Also, ich glaube, Laura und Loren waren vielleicht gleichzeitig in Basel und ich war aber wahrscheinlich so seit ein paar Monaten nicht mehr in Basel und war in Luzern. Oder Kriens, eigentlich. Kriens. Stimmt.
2: That's where it all started.
3: Voll. Genau. Also es gab keine Zeit, in der wir am selben Ort lebten. Oder?
1: Nein? Ja, stimmt. So ist das. 10 Jahre lang.
3: Top.
0: Laura, du hast das gerade angesprochen, 10 Jahre. Ich habe das auch so Kopf gerechnet oder geschaut, wann war der erste Release, den ich irgendwie auf dem Schirm hatte und das ist effektiv 10 Jahre her. Habt ihr sowas wie ein Jubiläum jetzt gerade?
1: Ja, wir haben das 10-jährige, wie sagt man, was ist das? Papierne Bandhochzeit. und feiern das mit diesem Release, würde ich sagen. Wrote My Bird Waving Back, unser zweites Album.
0: Als ihr East Sister vor 10 Jahren gegründet habt, ihr habt selbst gesagt, wart ihr nicht einmal am selben Ort. Wie habt ihr euch überhaupt kennengelernt und entschieden, doch, obwohl es vielleicht nicht extrem naheliegend ist, geografisch, wir gründen zusammen eine Band?
2: One hour away is not that far. It didn't feel, I mean, we were still at school, Laura and I, and we had the amazing building of the school. It was very easy to rehearse there. And then Emma also had this amazing space in Kriens that we would like go spend the weekend to and just like jam for hours in our pajamas. And I don't know, it was super fun and easy to take the train and meet up. And we just had a lot of time. I mean, it was before adult life in a way. We're still students and it was just, everything was very, very simple back then.
1: Ja, und auch waren wir alle so happy mit den Songs, die wir geschrieben hatten. Also ich mit deinen, du mit meinen, was Amma dazu beigetragen hat. Irgendwie war es für mich super speziell. Und ich wusste, dass ich das verfolgen möchte. Es war so ein No-Brainer.
3: Voll. Ich kann mich nur anschließen. Und auch so das erste Mal, dass wir zusammen Musik gemacht haben, war... Ich weiß noch, in welchem Zimmer das war an der Schule. voll. Und das war so, ja, es hat sich einfach richtig angefühlt. So. Und einzigartig, voll.
0: Ich habe vage, aber wirklich sehr vage Erinnerungen daran, an das erste Konzert von euch, das ich gesehen habe. Und das war irgendwo in der Nähe der Bahnhofstraße in Zürich, in irgendwie ein Rondell, eine Voliere, irgendwas so. Und in meiner Erinnerung seid ihr alle in weiß gekleidet gewesen. Das hatte so ein bisschen Sekten-Vibes. Aber vielleicht stimmt das gar nicht mehr. Wie war das am Anfang bei euch? Ich hatte auf jeden Fall das Gefühl, die Band ist ganz neu, aber so das Konzept ist mega, also da ist schon ein Konzept dahinter. Da wurde nicht einfach losgejammt, sondern man hat irgendwie Ideen und ihr habt die irgendwie umgesetzt. Aber vorher habt ihr vom Jammen gesprochen. Habt ihr von Anfang an entschieden, was das für eine Band sein sollte?
1: Es ist lustig, was du erzählst oder was deine Wahrnehmung war von uns. Ich glaube, dass wir alle gleich gekleidet waren, das muss irgendwie ein lustiger Zufall gewesen sein. Ja, sektenartig finde ich auch amüsant. Jammen, wir haben schon gejammt, aber jetzt irgendwie nicht so jammy-mäßig. Also wir hatten schon eher konkrete Songideen. Ich glaube, vieles an dieser Band ist auf Songs aufgebaut, dem Feilen an Songs und dem Überlegen, wie wir von einem Teil zum anderen können und ja, das so zusammen zu erarbeiten, das haben wir erjammt vielleicht, aber jetzt nicht so F-Dur-Jam und los. Also
3: ich kann mich nicht so genau erinnern, dass wir wirklich so Jams gemacht haben zusammen. Könnt ihr euch erinnern? Ich weiß nicht. Ich glaube.
2: I think not really at the start, but sometimes just when one of us had an idea that was maybe very simple, like a guitar part or
3: yeah,
2: piano part, and just trying to play the song together mm-hmm. without really knowing what's gonna happen. And yeah. this kind of improvisation, but it's happening yeah. around the structure.
3: Yeah.
2: Of a song.
3: Totally. Yeah, but it was not like a jam. It was mostly, yeah, with a kind of a concept. Yeah.
2: Yeah, but I think later on we did try jamming, but it's true. We were always more interested in composing and arranging and mm-hmm. yeah.
3: Shaping, yeah.
1: Aber wir wussten wirklich nicht, wie die Band sein sollte. Mhm. Also ich glaube, dass der Spirit ist irgendwie doch jammy. Also
3: voll und lustigerweise glaube ich auch ganz am Anfang so der erste Release war auch so ziemlich spontan. Also so es ging alles sehr schnell und wir haben den Song fertig gemacht und dann so hochgeladen auf YouTube. Und ich glaube, das war so ein ja und das war sehr gebündelt und schnell und von da aus haben wir dann wie so weitergeschaut. Aber ich glaube, das war so ein, ja, ein wichtiger ja. Moment. Voll.
1: Da war auf jeden Fall kein Marketingkonzept dahinter. Über 10 Jahre lang nicht.
3: Und ich glaube, Spotify gab es da noch nicht oder es kam gerade so. Oder wir haben mal gehört, es gibt so irgendetwas wie so das. Mhm. Aber wir waren einfach so, keine Ahnung. Ja.
1: Ah, krass, stimmt, ja.
0: Spezifisch in Bezug auf die Musik, vielleicht gehe ich zu weit ins Detail, aber ihr seid zu dritt. Auf den Alben, also auf den neuen, aber auch auf dem letzten, hört man sehr oft mehr als 3 Instrumente auf einmal. Und ich habe mich einfach gefragt, bei der konzeptuellen Überlegung zu der Band, wie wichtig war es euch, dass ihr effektiv die Lieder 1:1 so live spielen könnt? Oder ist das dann ein neuer Prozess? Wie übersetzen wir das als Live-Arrangement?
3: Also ich glaube, das ist auch so wahr und ist immer so ein Knackpunkt auch. Also weil wir so, glaube ich, zusammen dann extrem uns verlieren manchmal auch im Studio mit so Layers und Zeugs ausprobieren, wird es dann plötzlich so, oh, wie machen wir jetzt das live? Und ich glaube, wir haben sehr viel ausprobiert bis jetzt schon, haben auch irgendwie mit Bassisten gespielt und so. Aber ich glaube, ganz am Anfang war es sehr so reduzierter, auch in der Produktion. Und dadurch auch live haben wir das relativ nahe so an der Produktion gespielt, glaube ich. Und dann kamen immer mehr Sachen dazu und wir haben auch live viele Dinge ausprobiert, so in meiner Erinnerung. Voll.
1: Wie zum Beispiel was? Was haben wir live ausprobiert?
3: Also wir hatten lange, hat Laura so wie eine Spinne so verschiedene kleine Synthes und Bass-Synthes gespielt. Also so ganz so kleine Yamaha-Dinger irgendwie. Und dann irgendwann war der Bass-Synthi blöd. Dann haben wir mal so, Laura hatte eine Gitarrenphase und wollte nur noch E-Gitarre spielen. Und dann haben wir mit verschiedenen Bassisten gespielt. Manchmal hat Laura oder noch einen Bass gespielt. Es war so, ich glaube, wir haben schon viel ausprobiert, nicht?
1: Ich denke, das hätte ich viel ausprobiert oder hätte ich mich nicht entscheiden yes. können.
2: Yeah. And even different ways of playing the same songs. Mm-hmm. But I think in the studio we always, I mean, it was a different process. Maybe on the latest mm-hmm. recording we tried to bring a bit more of our live experience back to the studio. But the album before that, it was more about, you know, just having the possibility of adding anything we want, maybe strings, like this fancy super heavy synth that you're never going to bring on tour or whatever, but mm-hmm. not letting this reality of concerts
3: distract
2: us away from distract us from from the creative moment of recording.
3: Mm-hmm.
1: Mm-hmm. Ja, das war, ist halt auch ein Riesenvorteil, wenn man das eigene Studio hat oder dein Studio, Amadeus. Wir hatten halt keine Curfew oder mussten nicht in einer Woche wieder raus, sondern konnten immer wieder zurück und mehr aus einem mm-hmm. Song machen.
3: Mm-hmm. Also ich glaube auch so ein Vor- und Nachteil irgendwo. Genau. Also ja, voll. es kann auch überborden mit den Layers und den 300 Spuren und so. Aber ich glaube, das sind einfach wir. Voll. Das gehört irgendwie dazu. Und wir wollten eigentlich für das Album, wir wollten ein Live-Album machen. Aber es ist trotzdem bei jedem Song irgendwie mindestens 200 Spuren gefühlt. Voll.
2: Wow.
0: Ja.
3: Also gefühlt. Manchmal schon, aber ja.
0: Ich würde vorschlagen, wir hören direkt mal rein. Und zwar ins erste Lied, das ich von dem Album gehört habe. Das war, glaube ich, die erste oder die zweite Single-Auskopplung, die im Vorhinein rausgekommen ist, RMB. Und dann reden wir kurz darüber.

0: R&B von East Sister von ihrem neuen Album Road My Bird Waving Back. Gott, die Single ist schon vor plus minus einem halben Jahr oder so rausgekommen. Und wir haben vor dem Lied darüber gesprochen, dass die Idee von euch war, bei dem Album so ein Anführungsschlusszeichen Live-Album zu machen. Und ich würde sagen, ja, es hat schon viele Spuren, die man hier hört, aber es ist auch verhältnismäßig aufgeräumt. Und ich könnte mir auch vorstellen, wie ihr das live spielen könntet, tatsächlich zu dritt oder maximal zu viert. Ist das effektiv auch eines der ersten Lieder, das entstanden ist? Oder war es einfach die erste Single?
1: I can't remember.
2: It's been
1: so long. What was the first song of this album? I'm really not sure. I don't think. I mean, this one was probably brought at the first session that we. I remember this like summer at your parents' house, Laura.
2: Yeah, it was already there, but different.
1: And we brought some ideas, but I think I had this chord progression and melody, but I had no lyrics. And there were other ideas that we developed during this session too. So.
2: But it was an early one, I think. Or like the main idea was there early in the process. Maybe.
1: Mm-hmm. Yeah, but it wasn't clear that this is gonna be the first one we'll release or whatever. It was very open.
0: Es ist so etwas wie das Titelstück des Albums. Also ich glaube, die Zeile The Road My Bird Is Waving Back kommt irgendwann vor. In dem Stück war das von Anfang an klar?
3: Das war super schnell klar, glaube ich. Mhm. Das war so eine Zeile, die schwebte dann irgendwo auf einem Papier rum und der Titel des Albums war glaube ich, vorher klar, bevor alle Stücke fertig waren. Also der Titel stand zuerst. Oder ziemlich früh.
0: Der Titel, als ich ihn gelesen habe, mir war gar nicht bewusst, dass das in dem Lied vorkommt. Das ist mir erst später aufgefallen. Aber der Titel hatte für mich so einen Charakter von Aufbruchsstimmung, aber gleichzeitig hatte man das Gefühl, das war so ein bisschen so eine Abschiedsgeste mit dem Waving Back. Und ihr habt vorhin gesagt, das ist so euer Geburtstagsalbum. Gleichzeitig, wenn ihr jetzt gesagt hätten, das ist auch Schluss mit East Sister, das ist unser letztes Werk, das hätte mich auch nicht überrascht. Soll es irgendwie Abschied nehmen?
2: Ich glaube, so diese Dualität trifft das vielleicht ganz gut. Ich habe mir das noch nicht... Ja, es kann wie beides sein, glaube ich. Und vielleicht ist es auch so ein kleiner Spiegel unserer Beziehung zu dritt. Also es gibt uns seit 10 Jahren, aber irgendwie, ich glaube, bei allen von uns ist das so ein wichtiges Ding. Und gleichzeitig wohnen wir nicht am selben Ort. Wir waren nie so, oh, jetzt ein Jahr zusammen in einem Haus leben und ba, ba, ba, ba, ba, ba. Und trotzdem hat das so diesen Platz. Und ja, ist eigentlich noch schön, wie du das geschildert hast, dass dich beides nicht überraschen würde. Wie seht ihr das?
1: Yeah, I think when we decided on this title, it was, I don't know, there's a mystery to it and maybe it was a premonition or something, but I honestly just, this phrase holds a special feeling and it just felt right and some things we can't really explain or understand, but we followed the road. My birds.
0: Let's listen to another song from the album. Hören wir uns doch noch mal ein Stück an, und zwar ein ganz langes Stück gegen Schluss des Albums, Sea Hair. Das, ich glaube, so Krautrock-Fans werden da ihre helle Freude haben. Mich hat es zum ersten Mal überrascht, dass ich das gehört habe. Also ich habe so, wie man das halt so macht, wenn man ein Album aufmacht, als Musikredakteur zu Titel gesehen, Laufzeit gesehen und dachte, krass, was machen East Sister während 7,5 Minuten? Und dass es dermaßen repetitiv ist, war eine große Überraschung für mich. Ich hätte zuerst gedacht, vielleicht so eine kleine Suite von mehreren aneinandergehängten, komplett verschiedenen Stücken oder so. Aber nein, es ist eine Idee, die durchgezogen ist.

0: Wie ist Sea Hair entstanden? Also das könnte ich mir am ehesten so als Live-Version von East Sister vorstellen.
1: Total. Also ist total 100% live. Voll.
2: Not the vocals, I think.
1: No, the vocals are overdubbed. But, I mean, scratch vocals were actually recorded actually with a mic. But not amplified. Wir waren alle in einem Raum und haben zu fünft. Wir waren fünf Menschen in einem kleinen Raum und haben diesen Song gespielt und aufgenommen. Und das, ja, ist ein Take. Ja. Und voll. Dann haben wir noch eher lange, intensive Vocal Sessions gemacht, aber das, gibt es viele Overdubs? Nein, glaube ich nicht. Voll. Und ich glaube, das war so die Grundidee des Albums eigentlich. Dieser Sound und auch die Musiker, die wir gefragt haben für das Album, die darauf spielen sollten oder spielen. Wir haben uns getroffen an einer Session. Es war, ich weiß nicht mehr, wie viele oder wie wenig Tage, und haben einfach gespielt, so live. Voll. Das war eigentlich der Grundgedanke. Ja. Alle zu überraschen.
2: Yeah, but I mean, it was a bit like we were very unlucky. We didn't have a lot of time, and we had a musician. Jerry was supposed to play with us, and he hurt his hand right before the session. So we could play a few things, and then we invited another musician to join, and we weren't able to like play all the takes that we'd have liked to, because this new person had to learn all the songs, and it was, yeah, we couldn't postpone or take more time. So the start, it was like, yeah.
1: But then it was kind of funny, because on this song, Sherry is playing the bass and Nicola was also there, and it was an evening night session, and

0: Yeah, I think in the end it's the only fully live track that we... Or
1: the mixtape is also live.
0: Mixtape also, yeah.
1: And Aeroplane is also live. And
0: True.
1: Yeah.
0: Quite a few.
2: Gibt es denn sonst Gäste auf dem Album?
3: Ich glaube, die beiden, Jerry und Nicola, an Bass und Gitarre und dann ein paar Grillen auf dem zweitletzten Stück.
1: Stimmt.
3: Holy Void, genau. Den haben wir, Lauren und ich, je. Da ist auch live. Gitarren in den Bergen aufgenommen.
1: Mhm. In einem Feld, nein, so vor einem Alphütli. Genau.
2: Und im Freien.
1: Ja, total im Freien. Und die Grillen, und das war auf so Kassette, so auf einem Kassettenaufnahmegerät. Und die Grille hat ein, oder die Grillen haben einfach diesen Song total gut gefunden und rhythmisch interagiert mit diesem Song.
3: Ja, ich weiß noch, du wolltest unbedingt zu dieser Alphütte hochfahren, um diesen Song aufzunehmen. Und ich dachte,
1: und Lara wollte nicht.
3: Jetzt lass uns den einfach aufnehmen. Mhm. Aber das hat sich total gelohnt.
0: Mhm. Mhm.

Holy Void von East Sister von ihrem neuen Album Road My Bird Waving Back. Die Band ist gerade mit mir im Gespräch, allerdings sind wir alle ein bisschen verteilt an vier verschiedenen Standorten. Wir reden auf Hochdeutsch, der grosse gemeinsame Nenner, und wir reden eben über das neue Album und über 10 Jahre Bandgeschichte. Holy Void was a song, oder I'm gonna start again. Holy Void, ein Lied, das mich sofort gepackt hat, als ich es zum ersten Mal gehört habe. Aber ich muss auch sagen, es ist mir gleich gegangen beim letzten Album mit diesem Stück, das dort auch so das minimalistischste Stück war vom Arrangement her, Ende Mai. Das ist auch noch Stimme und Klavier, glaube ich. Und ich habe mich dann gefragt, eben, ihr habt viel über euren

0: Prozess gesprochen, mit dem Arrangements ausarbeiten gemeinsam. Wenn es zuerst mal einfach eine Komposition gibt, ist es bei Beispielen wie eben Holy Void oder Ende Mai von Anfang an klar, das bleibt so reduziert, oder probiert ihr zuerst das Band aus, was könnte man damit noch machen, und findet dann irgendwann den Weg zurück an den Anfang?
1: Ja, es ist schon viel Full Circle und zurück zum Anfang bei uns. Also ja, einige Kreise sind ein bisschen größer und ausladender und holpriger, und andere sind ein bisschen kleiner. Aber ausprobiert wird schon immer.
2: I don't remember trying anything else on the song. I mean, it was so beautiful with just those elements. Like, it didn't need anything, or just a second guitar and this like field recording just felt so full. And I think sometimes we don't need anything more. Can't really explain why, but it's already so much.
1: Ja, das war ein bisschen ein kleinerer Kreis. Mhm. Aber bei Ende Mai zum Beispiel, da haben wir ja auch, da haben wir, glaube ich, mehr ausprobiert und dann auch noch dieses Streicher-Arrangement und so.
3: Ja, wir haben sogar zuerst so Software-Strings, dann echte Strings, so zu viert aufgenommen und dann, glaube ich, noch einzeln zum Layer. Stimmt, aber grundsätzlich war das immer auch, glaube ich, klar bei dem Song, nicht? Kann mich nicht mehr erinnern.
1: Weiß ich jetzt auch nicht mehr.
3: Aber ich glaube, ja, darum wollten wir eigentlich auch, glaube ich, dieses Live-Album machen, dass wir gar nicht so in diesen Layering-Prozess verfallen, aber dann ist es trotzdem anders gekommen.
0: Ihr habt als Band eine Weile gebraucht für euer erstes Album. Ich sage als Hörer, das hat sich total gelohnt, die Zeit, aber trotzdem, es hat eine Weile gedauert. Jetzt das zweite ist nach, ich glaube, 4 Jahre oder 3 Jahre nach dem letzten erschienen. Und ich wollte fragen, eben, ihr habt mehrmals darüber gesprochen, was der Plan war bei diesem Album. War es dann relativ klar, dass ihr als Band ein Album macht, und dann gab es auch eine Schreibphase, eine Arrangementphase, eine Aufnahmephase, oder war das total verstreut?
1: Total verstreut klingt jetzt irgendwie passender. Als du gesagt hast, Aufnahmephase, Schreibphase, hat mein Gehirn so angefangen zu überlegen, boah, wann war das? Und als du gesagt hast, war es eher zerstreut, dachte ich so, ja, das war es. Ja, viele Sessions waren das. Ich kann mich echt nicht mehr erinnern, ja.
3: Ja, aber lustigerweise, auf dem Album hat es dann trotzdem viel von dieser ersten Session. So die Basic Tracks sind oft dann zusammengespielt und aufgenommen. Ja, aber es hat schon zerstückelt. Es war auch irgendwie dann eben mit diesem, es war eine Sehnenscheidenentzündung vom angedachten Bassisten, und es hat, ja, voll, es hat schon zerstückelt, ja, voll.
2: Yeah, and also it took a lot of time between the moment where we recorded everything and the final steps of this album. I think we were all very caught up in different things, and I don't know, the whole process really stretched out. So that's why even for us to answer certain questions now, it feels already so far. Mm-hmm. So I'm really proud that we managed to go to the end of this process, because it was really deconstructed and extremely long. Sometimes we didn't meet for a few months, and yeah, it was just quite an adventure.
3: And actually, like, the first singles, I mixed those like in a small little trailer in Spain, I remember, with this like Spain smell of pigs, like, you know,
0: I was never there, but
3: there's a lot of places where you smell the jamón. Yeah, that's the smell that I remember for Road My Bird, because
2: the
3: I mixed
2: the perfume
3: it.
2: Of the album.
3: Yeah, sorry, you can cut this out, sorry.
0: No, that I will not. Es verändert tiefgreifend meine Wahrnehmung des Albums, aber jetzt, ich werde das immer in der Nase haben. Lorraine, du hast es selbst angesprochen, ihr habt ja auch andere Projekte, anderes, was ihr im Leben macht. Ich weiß nur von vereinzelten, ich sage jetzt nicht Neben- und Hauptprojekten, aber anderen Projekten, die nur schon in den letzten Jahren Sachen rausgebracht haben. Und wir haben das Interview angefangen mit der Frage, was ist eben eure jeweilige Rolle in der Band? Ich wollte zum Schluss noch fragen, was hat die Band Eastchester für euch einzeln jeweils für eine Rolle? Ist das das langlebigste Projekt überhaupt, das ihr da betreibt? Ist es der sichere Hafen? Ist es der Rahmen für die experimentellsten Ideen? Was hat das für eine Stellung bei euch?
1: Schöne Frage. Mhm. Auf jeden Fall eine ganz besondere Stellung für mich. Es ist mein ältestes Projekt. 10 Jahre. Das ist eine sehr lange Beziehung, finde ich. Und ja, es ist die Band, der Ort, wo ich meine Songskizzen hinbringe und meine innersten Gedanken und Gedichte und das teilen kann und es immer auf offene Ohren trifft. Ja, es fühlt sich super sicher an. Ja.
2: Yeah, well said. I mean, I've learned so much from playing together with these two amazing people, and I feel just very blessed and lucky, because yeah, I learned so much from all these years. And musically, I'm just a huge fan of both of them, and it's just been inspiring, like endlessly.
1: Yeah, same. So. Ich schließe mich noch an.
3: Voll, ich kann mich hier auch nur an meine VorrednerInnen anschließen. Also, und auch ist es irgendwie so ein BegleiterIn. So, also so ein Ding, das immer so die letzten 10 Jahre ist halt so ein, so in allen Erinnerungen ist dann das auch noch so eingeflochten, ist so immer auch noch da. Ist schon ziemlich speziell. Voll. Mhm. Und musikalisch für mich auch so, gab es irgendwie von Anfang an, war wie das, haben wir einfach so connected, und das ist schon, man merkt dann später, dass das gar nicht so selbstverständlich ist. Mhm. Voll, und also, ja, voll.
0: Mhm. Ja, schön. Ich würde vorschlagen, wir beenden das Interview mit einem letzten Stück aus dem Album. Das mal dürft ihr entscheiden. Gibt es irgendeines, das wir noch nicht gehört haben, das ihr findet, das muss noch rein?
2: Wow, difficult. I would go with Ellie Ghost, but that's just me.
0: That's good, because it's the first song on the album. I mean, yeah.
3: Mm-hmm. Auch ein früher Song war in derselben Session, glaube ich, in Roosevelt, kann ich mich erinnern, haben wir ihn gespielt.
1: Mhm.
3: Und das war, der Song ist von dir.
1: Von uns beiden.
3: Laura. Ja, voll.
2: I really, really love the very last part of this song.
3: Mhm.
2: That's one of my favorite moments on the album.
1: Ja, es ist sehr hoffnungsvoll.
3: Mhm.
0: Dann beenden wir das Interview mit Ellie Ghost von Eastchester, von ihrem brandneu erschienenen Album Rode My Bird Waving Back. Danke noch vielmal. Thank you so much, Laura, Lorraine und Amadeus.
2: Thank you so much.
1: Danke dir, Simon.
3: Danke, Simon.

Das ist Ali Ghost von East Sister, das erste Lied von ihrem neuen Album Road My Bird Wailing Back. Gerade am letzten Freitag rausgekommen. Es ist diese Woche unser Album von der Woche auf Radio Stadtfilter und ihr habt gerade die Band mit mir im Gespräch gehört. Das sind die Laura, die Lohen und der Amadeus, die drei Mitglieder von East Sister. Links zum Album findet ihr wie immer natürlich auf unserer Webseite. Und so oder so wünsche ich euch jetzt an dieser Stelle viel Vergnügen mit einem weiteren Programm hier auf Radio Stadtfilter. Und bis gleich mal. Bis gleich wieder, würde ich sagen. Habt's gut.

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1: Herzlich willkommen, wir haben Montag, es ist der 28. September 2026 und wir haben kurz nach der 6. Mein Name ist Florian Sieber und mit mir im Studio
2: ist der Elias Bürzle.
1: Und das ist Politur, halbe Stunde Politik und Kultur am Abend. Ich glaube aber heute vor allem mit Politik, weil es hat ja grosses Gewähle gegeben. Aber ich glaube, das sparen wir uns für die Meldung auf. Dann gebe ich euch auf die Ohren, was denn alles kommunal gelaufen ist. Dann gibt es noch ein Interview zum neuen Nachrichtendienstgesetz, das in Planung und in der Mache ist. Und davor natürlich wie immer so ein bisschen einen Überblick, was wir heute und die letzten Tage in den Medien so alles haben dürfen und müssen lesen, hören und schauen. Wobei, ja, ich glaube, ich habe besonders spannend gefunden, so, wir haben ja schon mal über die Landtagswahlen geredet, wo zum Beispiel in Sachsen-Anhalt stattgefunden haben und in Mecklenburg-Vorpommern. Und dann ist ja auch noch im Land Berlin gewählt worden, und zwar so Abgeordnetenhaus. Und es ist irgendwie interessant, weil dort dann wird die Linkspartei gewonnen. Und ich glaube, die CDU hat einfach nur darauf gewartet, um eine Gelegenheit zu haben, um auch noch gegen die Linke schiessen, weil sie werden gerade so von der AfD vor sich hertrieben. So ein bisschen vielleicht in der Hoffnung, sich da können zu profilieren. So das ganze Thema, um das sich das dort drüllt, ist zum einen ja die Forderungen von der Linkspartei zum der Volksentscheid, zu der Verstaatlichung von der grössten immobilienbesitzenden ja, Konzern, muss man sagen, da in Berlin vorwärts zu treiben. Da hat es ja lange Blockade gegeben seitens von der SPD. Jetzt will die CDU irgendwie noch ein Gesetz machen, das aber dann vermutlich vom Verfassungsgericht kassiert wird, wo es gegen Enteignungen wollen vorgehen, was auch easy heuchlerisch ist, wenn man sich überlegt, dass keine Partei für mehr Enteignungen von Privatpersonen gesagt hat, wenn es um den Braunkohletagebau beispielsweise im Westen von der Bundesrepublik gegangen ist. Und der andere Vorwurf, Antisemitismus. Du hast noch einen Podcast dazu gelassen, oder?
2: Ja, ich habe mich auch informiert darüber.
1: Was sagst
2: du? Ja, ich glaube, der Vorwurf kommt von verschiedenen Seiten, ja. Nicht nur von Antisemitismus, ich glaube, es gibt noch einen dritten Vorwurf, und zwar er ist Clankriminalität.
1: Clankriminalität, ja.
2: Und zwar ist an von den Anführern von einem von diesen vermeintlichen Clans auftaucht der Wahlparty bei der Linken. Und
1: genau.
2: Es geht auch durch die Medien.
1: Ja, und das ist ja auch spannend. Es ist ja dann wie sofort gesagt worden, ja, wir hätten gar nicht eingeladen, und im Übrigen der ist dann wieder gegangen, weil wir haben ihm gesagt, jetzt gehst du aber wieder. Und dann ist wie der Sohn von dem Clan-Anführer so pisst gewesen darüber, dass er so irgendwie einen Chatverlauf mit einer Linkspartei, ich glaube, er ist ein Abgeordneter.
2: Ja, er ist im Parlament Deutschland, also im Ganzen.
1: Ja, das ist schon das mit dem Opportunismus ein bisschen, aber der ist eben besonders geil, also geil, irgendwie sad auf eine Art, aber irgendwie auch humorig, weil CDU hat ja sogar mal den Clan-Dude wie ein Abgeordnetenhaus eingeladen.
2: Ja, ich glaube, spannend ist, dass CDU und die SPD auch schon mit dem Typ zu tun haben, wo bei der linken Wahlparty auftaucht ist. Also sie tun jetzt die Vorwürfe quasi machen, aber eigentlich haben sie wie auch schon mit ihm zu tun gehabt.
1: Sind alle ganz empört gewesen. Es ist jedenfalls noch ein offener Brief gemacht worden, das habe ich noch mitbekommen. 150 Personen jüdischer Konfession haben gefunden, hey, hört doch bitte auf, das Thema Antisemitismus zu missbrauchen, um eure politischen Gegner da irgendwie schlecht zu machen. Was ich dann schon auch ziemlich bezeichnend finde, so, ja, Deutschland ist, glaube ich, die Debatte dann doch relativ schwierig. Wir haben heute zum Jetzt denkt euch vermutlich, was haben denn die Leute für eine Art von Spass? Wir haben so ein bisschen Verfassungsschutzberichte durchgelesen. Ich habe in einem dann noch so den Satz gefunden, ja, aber man müsste schon auch sagen, dass die anti-israelische Haltung dort und dort bei den Linken dann doch auch einfach Antisemitismus sagt. Das ist schon so ein bisschen etwas an der Staatsräson in Deutschland, wo man sagen muss, okay, Kritik an einem Staat ist automatisch Feindschaft zu einer Bevölkerungsgruppe, ist schon ziemlich wild. Vor allem, weil ja gleichzeitig so der Vorwurf kommt, dass ja Gleichsetzung von Israel und jüdischen Menschen ja auch Antisemitismus sei, was sie dann aber auch beim Verfassungsschutz selber machen. Ja, Deutschland wird immer abgespaceter. Ich glaube, wir sollten uns vielleicht darum auch irgendwas Leichteres als Kost doch noch geben für den Pressespiegel. Im Landbot haben sie darüber geschrieben, wie der Willkommensanlass für den neuen Zuzüger in Winterthur abgelaufen ist. Hast du das auch mal gehabt?
2: Nein, ich bin nicht eingeladen worden.
1: Du bist nicht eingeladen worden. Ich eben auch nicht. Bei mir war es, weil ich erst mega lange Wochenaufenthalter war und dann wie eh schon da. Und dann, wenn man dann einfach die Schriften noch über tut, dann kommt man zwar wie so neue Info über. Aber man muss eh sagen, Winterthur ist da ein bisschen knausrig. Also, meine Freundin ist ja gerade hier angezogen. Und die hat einen Einsatz bekommen für so Wasserhähne zum Wassersparen. Und Jodtabletten, also so ein Bezugsschein für Jodtabletten. Und wenn du auf Kützlingen ziehst, das ist ja mal richtig sick. Da bekommst du so ein mega fettes, so ein Büchli voll mit Gucci und Rabatt für irgendwelche Schisselimord. Ja, aber beim Neuzuzügerinnen Anlass war dann noch die Mediapresse, der Landbot, und hat Leute gefragt, was sie denn vermissen von ihrer alten Heimat jetzt da, wo sie in Winterthur sind. Hast du auch etwas, was du vermisst, Elias?
2: Ja, ich glaube, Berge vermissen wird es, ja.
1: Es sind meistens so geografische Features. Ich komme eben vom Bodensee, ich glaube, ich vermisse den See am meisten.
2: Ja, der See hätte ich sicher auch vermissen, wenn ich neben einem See aufgewachsen wäre.
1: Ja, aber du bist ja neben dem Rhein aufgewachsen.
2: Ja, der Rhein vermisse ich auch ein bisschen, ja. Aber er ist nicht so weit weg.
1: Ja, aber der Rhein ist doch dort so schlecht, da kannst du ja nicht mal dein Baden.
2: Oder? Doch, bei mir im Dorf schon.
1: Das ist verrückt, was ich immer wieder da über Liechtenstein lerne. Der See ist dort auch genannt worden, aber ja, insgesamt, Winterthur hat ja alles, was man braucht. Zum Beispiel bald ein Fußballstadion, wo fast 10'000 Leute drin Platz haben. Aber ich glaube, ich tue euch das jetzt noch nicht gerade sofort erzählen, sondern das gibt es ja, in ein paar Sekunden bei den Meldungen vom Tag auf die Ohren. Und trotzdem starte ich mit einer anderen Abstimmung, und zwar mit der zur ARA. Winterthurinnen und Winterthurer haben dem öffentlichen Gestaltungsplan zu der Abwasserreinigungsanlage hart mit 78,6% Ja-Stimmen deutlich zugesagt. Es hat dort ganz klare Ausreißer nach oben und unten gehen. Also wenn man beim Altstadtkreis schaut, dort sind 86,5% gewesen, Felten ebenfalls recht starkes Ja-Ergebnis, 84,6%. Und auch noch im Stadtkreis Wülflingen, wo dann nachher dort ARA und Aufforstungsgebiet liegen soll, ist der Zuspruch über 2/3 gewesen, 68%. Es muss jetzt aber schon auch gesagt werden, wenn man da von betroffenen Stadtkreis redet, heisst das nicht, dass alle Wülflingerinnen und Wülflinger betroffen sind. Im Komitee IG Fruchtvolk sind zwar insgesamt 300 Mitglieder zusammengekommen, aber wirklich direkt betroffen sind nicht sehr viele Landwirtinnen und Landwirte. Es geht insgesamt um 2,8 Hektare. Da dürfte die Zahl der Bauern, die wirklich ihr Fruchtfolgeland müssen, austauschen. Und da muss man auch noch die andere Information da nachschieben. Es geht um städtisches Land, das gepachtet worden ist. Also es ist nicht irgendwie so, oh, jetzt nehmen wir da den armen Bauer, der da schon seit hunderten Jahren auf der Scholle hockt, sein Land weg. Nein, er muss es halt tauschen mit anderem städtischen Land. Ja, wenn man das so anschaut, wie viel das tauschen, das ist wohl eher gering. Ich würde sagen, so im niedrigen, einstelligen Bereich mit 2,8 Hektar kommt man auch wirklich nicht mehr weit. Wenn der Gestaltungsplan dann in Kraft wird treten, sollen die Arbeiten für zusätzliche Reinigungsstufen von Mikroverunreinigungen bei der Abwasserreinigungsanlage anfangen. Das soll richtig westliches Ende der ARA stattfindet, also die Höhe abwärts, ist eine teure Vorlage, aber die ganz grosse Charge davon ist eigentlich schon abgestimmt worden, und zwar bei der ersten Abstimmung. Es geht insgesamt um 276 Millionen, wo der Kredit beträgt. Im 2027/28 soll dann nachher im angrenzenden Wall ein neuer Amphibientümpel angelegt werden. Das wird dann eben kompensiert auf der Brunniwiese. Und ja, gerodet und wieder aufgeforstet wird erst zwischen 2028 und 2031, was wiederum einen Millionenkredit würde brauchen. Sprich, es wäre dann nachher die dritte Abstimmung, weil das muss dann auch vom Volk kommen, wo letztendlich in Winterthur zu der ARA wird stattfinden. Das Endresultat sind ziemlich genau 3/4 gewesen, 75,5%, wo dem zugestimmt haben. Die Stimmbeteiligung hat 53% betragen. Und wir kommen zu dem, was ich vorne schon ein bisschen angedeutet habe, und zwar das Ja zum Ausbau von der Schützenwiese. Der hat wahrscheinlich Zulauf und Support bekommen durch ja, die mehrere Jahre, wo der FCW in der obersten Schweizer Liga verbracht hat. Seitdem wir abgestiegen sind, hat es nicht sehr viel Spiel gegeben mit Ausverkauf. Eins zumindest ist aber gewesen, wo man jetzt sagen kann, es hat weit über die Kreise der Leute können mobilisieren, wo jeweils am Wochenende ins Stadion gehen. Das ist die Aussage vom FC Winterthur. Es ist positiv aufgenommen worden, dass das Projekt weder pompös noch überdimensioniert war, wie heute im Lampot geschrieben worden ist. Der FCW bekommt also ein Stadion, was den Anforderungen von der Swiss Football League genüge. Gerade vor allem im A hat es da ein paar Mängel gegeben, wo dort ja, Bedingungen nicht erfüllt haben, wobei man abgestimmt hat über einen Kredit in insgesamt 35 Millionen Franken Höhe, zusätzlich noch ein Projektierungskredit von 3,7 Millionen, wo vom Stadtparlament Ende 2024 bewilligt worden ist. Es gibt irgendwie knapp 39 Millionen. Steuerzahlerinnen und Steuerzahler werden das aber nicht alles müssen zahlen, sondern 32,4 Millionen Franken kommen über die Steuergelder rein. Die Gesamtkosten werden dann noch weiter aufgeteilt auf den FCW. Der tut ebenfalls 2,6 Millionen Franken übernehmen und dann noch der kantonale Sportfonds, wo weitere 3,8 Millionen wird beisteuern. Der Zeitplan sieht so aus, dass man mit den Bauarbeiten an der Heimtribüne am Ende der laufenden Fußballsaison wird anfangen, und zwar gegen Mitte 2027 an bis im Sommer 2029 sollen die andere Stirntribüne und das Betriebs- und Garderobengebäude fertiggestellt werden. Ja, am deutlichsten Ja gesagt worden ist bei den kommunalen Vorlagen zu den Erweiterungsneubauarbeiten beim Areal vom Adlerzentrum Adlergarten. Es ist gegangen um 85 Millionen Franken, 120 Zimmer, davon 24 für eine Wohngruppe von Menschen mit Demenz. Dazu ebenfalls ein Demenzgarten auf dem Dach vom Verbindungsbau. Die Stimmberechtigten haben dazu mit 90,6% klar Ja gesagt, dass man eine Vorlage hat, wo wirklich 9 Zettel von der Stimmbevölkerung supportet. Das sehe ich eher selten. Baubeginn ist relativ bald, schon im Herbst 2027, wird dann aber ein Zeitchen dauern. Einzug ist für Frühsommer 2031 geplant. Und ja, ich glaube, das ist ein guter Abschluss. Jetzt sind wir wirklich der Reihe nachgegangen. Auch mit dem Grad, wie stark die einzigen Sachen supportet und unterstützt worden sind. Und wir kommen zum Wetter.
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2: In der Nacht hat es heute nur dünne, hohe Wolkenschleier. Morgen viel Sonnenschein und zum Teil ausdehntere, hohe Wolkenfelder. Die Winterthur hat es heute 26 bis 28 Grad, morgen 10 bis 12 Grad und im Verlauf des Tages steigt die Temperatur morgen dann auch auf 25 bis 26 Grad an. Am Mittwoch bleibt es recht sonnig mit hohen Wolkenfeldern und Temperaturen von 26 Grad. Am Donnerstag kommt es zu einer Bewölkungszunahme und später zum Teil auch zu ein bisschen Regen bei Temperaturen um die 22 Grad und leichtem Westwind. Am Freitag ist dann wechselnd bewölkt, bis auf wenige Ausnahmen, aber vorwiegend trocken, bei Temperaturen von um die 21 Grad und einer schwachen Brise. Das Parlament ist dran an einer Revision vom Nachrichtendienstgesetz. Letzte Woche hat der Ständerat darüber geredet, jetzt kommt es zurück in den Nationalrat. Über die Revision habe ich mit der Leandra Kolumberg geredet. Sie ist Koordinatorin der NGO-Arbeitsgruppe zur Revision des Nachrichtendienstgesetzes. Frau Kolumberg, Sie sind Teil von der NGO-Arbeitsgruppe zur NDG-Revision, zur Nachrichtendienstgesetzrevision. Welche NGOs sind Teil von dieser Arbeitsgruppe und wieso haben Sie die gegründet?
4: Die NGO-Arbeitsgruppe besteht schon ein ganzes Weile. Es sind diverse zivilgesellschaftliche NGOs dabei, unter anderem Amnesty International, die demokratische Jurist in der Schweiz, die Digitale Gesellschaft, Grundrechte.ch, Human Rights und Public Eye. Genau, gegründet hat sich die NGO-Allianz, weil halt die verschiedenen NGOs sich einsetzen für die Einhaltung der Grundrechte und halt gerade den Ausbau von der staatlichen Überwachung, wie das jetzt mit dieser endlichen Revision passiert, da halt in einigen Bereichen sehr tief in die Privatsphären und die Grundrechte der Bevölkerung eingreift. Und wir haben das schon länger begleitet, um zu schauen, dass halt auch das Auskunftsrecht und auch so ein bisschen die Balance da ist bei so einer Vorlage und haben von Anfang an scharf kritisiert, dass man halt wirklich relativ kurz nach dem Inkrafttreten vom Nachrichtendienstgesetz schon so massive Verschärfungen beschlüsst.
2: Also das Nachrichtendienstgesetz, Sie beziehen sich auf das, was 2017 verabschiedet worden ist.
4: Genau, und es sind jetzt halt schon sehr umfassende Änderungen, was eigentlich unüblich ist beim Bundesgesetz.
2: In der Herbstsession wird es momentan diskutiert über die Revision und es geht eigentlich nur noch um letzte Anpassungen. Sie haben es schon ein bisschen angetönt, es geht unter anderem um Eingriffe in die Privatsphäre. Und was sind so zentrale Punkte, die in dieser Revision drinstehen?
4: Genau, also das Gesetz war zuerst im Nationalrat gewesen, dann jetzt gerade im Anfangsherbstsession im Ständerat. Und zentrale Kritikpunkte, die wir haben, ist sicher, dass einfach die staatliche Überwachung massiv ausgebaut wird. Insbesondere stossend finden wir das bei der Kabelaufklärung. Dort hat nämlich das Bundesverwaltungsgericht 2025 in einem Urteil festgehalten, dass die halt in dieser Ausgestaltung, wie sie heute ist, einfach grundrechtswidrig ist, weil man halt nicht einfach gezielt durch Gefährdungsdaten aus dem Ausland abzapfen. So funktioniert halt das Instrument gar nicht, sondern wirklich eigentlich den gesamten Internetverkehr überwachen. Und das ist natürlich ein riesiger Eingriff in die Privatsphäre der Menschen. Und dort müssen wir eigentlich das stoppen und halt überarbeiten, und damit es grundrechtskonform ist. Bei uns stellt sich natürlich die Frage, ist das überhaupt möglich? Nichtsdestotrotz steht es natürlich frei, dem Bundesrat eine Vorlage zu machen, aber jetzt macht man halt das Gegenteil. Also anstatt, dass man es stoppt und überarbeitet, tun sie die Kabelaufklärung sogar noch ausbauen. Also das ist sicher ein Bereich, denn weil neu der Bundesrat oder der Ständerat hat jetzt neu beantragt, dass das Organisationsverbot noch einfacher kann beschlossen werden, also dass ohne Unabschluss der Bundesrat eigentlich kann eigenständig auf Basis von nachrichtendienstlichen Einschätzungen ein Organisationsverbot aussprechen. Und das ist natürlich politisch extrem heikel, also dass man wirklich sagt, eine Organisation wird nicht nur beobachtet, sondern verboten. Und darum muss dann ein Entscheid halt wirklich auch international abgestützt sein. Das ist doch einer von den anderen Punkten. Und zuletzt natürlich, dass das Auskunftsrecht der Bevölkerung geschwächt wird und man neu auch möchte mittels KI-Analysesystem grosse Datenmengen analysieren. Und auch dort ist es natürlich so, dass es datenschutzrechtlich grosse Bedenken gibt.
2: Ihre Debatte ist viel mit der Palästina-Demo vom 11. Oktober 2025 argumentiert worden. Und auch soll es möglich sein, zum Ausreiseverbot auszusprechen in Zukunft, zum Verhindern, dass Leute Demonstrationen gehen, die vielleicht auch gewalttätig seien. Richtet sich die Gesetzesrevision vor allem gegen linke Aktivistinnen?
4: Ich glaube, wichtig ist festzuhalten, das Gesetz ist so unbestimmt. Je nachdem, wie der politische Wind weht, wird das halt wirklich so die Grundlage setzen, um sehr weitgehend die Bevölkerung überwachen. Also und dann halt auch unabhängig davon, wo man jetzt politisch steht. Und das ist so die Hauptsache. Also das Gesetz richtet sich nicht im Eigentlichen gegen irgendwelche linke Bewegungen, sondern halt, es ist extrem schwammig formuliert. Also in Rissisch sagt man einmal, sind Gummiparagraphen, die natürlich dort heikel sind, weil gerade wenn man sehr invasiv kann, zum Beispiel eben auch Mail-Kommunikation über mobile Geräte überwachen, dann muss man relativ genau man sagen, wer darf überwacht werden, unter welchen Voraussetzungen, wer kontrolliert das, wie werden die Daten gelöscht. Und das betrifft eigentlich die ganze Bevölkerung, gerade bei der Kabelaufklärung. Die Debatte wiederum, habe ich jetzt ein bisschen wahrgenommen, dass halt sehr breit einfach Man will ein Zeichen setzen und gesetzliche Grundlagen verschärfen, um irgendwie um so ein Signal zu setzen im sicherheitspolitischen Bereich.
2: Was trotzdem interessant ist, dass auch mehrere Leute von der SP im SVP im Nationalrat dagegen gestimmt haben. Und auch, ich glaube, der Einzige, der dagegen gestimmt hat im Ständerat, ist schon ein Politiker von der SVP gewesen. Wie verhalten sich sonst politische Akteurinnen? Im Nationalrat haben die SP und die Grünen teilweise auch dagegen gestimmt, aber eigentlich scheint es doch sehr viel Rückhalt zu haben.
4: Ich glaube, das zeigt ein bisschen, dass halt der sicherheitspolitische Diskurs in den letzten Jahren sich da recht bewegt hat, dass über alle Parteien hinaus irgendein Bedürfnis besteht, vielleicht auch der Versuch mit den Gesetzesverschärfungen ein Sicherheitsgefühl wieder zu verstärken in der Bevölkerung. Und das ist etwas, was wir beobachtet haben, dass es da relativ breite Unterstützung gibt und uns Sorgen macht.
2: Gibt es denn andere politische Akteurinnen jetzt außerhalb vom Parteispektrum, Gewerkschaften, irgendwelche Vereine oder so, die ebenfalls Kritik geäußert haben wie Sie?
4: Absolut, ja. Also zum einen ist es sicher so, dass im Rahmen der Vernehmlassung haben sich viele geäussert, gerade auch aus dem Journalismus. Der Schweizerische Anwaltsverband war auch kritisch gewesen, weil natürlich gerade durch die Überwachung, wo sehr viele Daten gesammelt werden und auch sensible Daten, zum Beispiel der Quellenschutz, der journalistische, das Anwaltsgeheimnis, unter Druck gerät. Und bei den Parteien sind eigentlich viele kritischer gewesen, wie sich das jetzt abzeichnet hat im Parlament. Also wir haben natürlich auch bemerkt, dass relativ schnell die Gesetzesberatung vorangeschritten ist. Also Ende Januar ist die Botschaft gekommen und jetzt ist man schon fast bei der Verabschiedung von diesem Gesetz. Und ich glaube, da wäre es halt wirklich wichtig, um nochmal ein bisschen sorgfältiger drüber zu gehen. Und etwas, was man aber positiv kann, hervorheben kann, um gerade nochmal zu betonen, dass es doch diverse Gruppen sind, die da ein bisschen kritisch sind gegenüber dem Überwachungsausbau, ist, dass auch vom Ständerat Rieder eben zum besseren Schutz vom Berufsgeheimnis, unter anderem von Anwältinnen und Anwälten, aber auch von Journalistinnen und Journalisten, ein Antrag dann doch durchgekommen ist im Ständerat. Und da hoffen wir darauf, dass das auch im Nationalrat jetzt noch aufgenommen wird.
2: Im Tagesanzeiger ist geschrieben worden, dass ihr euch als Arbeitsgruppe überlegen, um allenfalls ein Referendum machen gegen das Gesetz. Ist so etwas angeplant? Oder was sind eure nächsten Schritte?
4: Das ist jetzt noch nicht konkret geplant, gerade auch, weil die Revision vom Nachrichtendienstgesetz in mehreren Etappen erfolgen wird. Also ist auch auf den Herbst angekündigt worden, dass die Umsetzung von dem Bundesverwaltungsgerichtsurteil zu der Kabelaufklärung, dass das im nächsten Revisionsschritt wird kommen. Und darum tun wir das und halt auch mit dem Ausgang jetzt von diesen Minderheitsanträgen, zum Beispiel beim Schutz vom Berufsgeheimnis, tun wir alles ein bisschen abwägen, um zu schauen, wie man da weitergeht. Und es ist dann halt auch die Frage, wie sich genau der politische Diskurs weiterentwickelt. Also ich glaube, wir werden sicher die Revision weiter begleiten, aber mit welchem politischen Instrument, das können wir jetzt noch nicht sicher sagen.
2: Gibt es sonst noch etwas, was Sie gerne sagen würden?
4: Vielleicht möchte ich einfach noch mal darauf hinweisen, dass eben gerade bei dieser Ausweitung von der Überwachung, also selbst das Bundesverwaltungsgericht hat bei der Kabelaufklärung von einer anlasslose Massenüberwachung gerät, ist es wirklich so, dass es alle kann betreffen kann, dass es wirklich gefährlich ist, wenn halt auch algorithmenbasierte Systeme grosse Mengen von Daten über die ganze Bevölkerung sammeln und das an sich auch wieder ein Sicherheitsproblem kann werden. Und ja, darum denke ich, ist es wichtig, dass der öffentliche Diskurs da sich auch noch ein bisschen weiterentwickelt und dass man sich mit dieser Thematik auch differenziert auseinandersetzt.
2: Gegnerinnen führen ja dann viel ins Feld, dass jetzt doch sich die Sicherheitslage rasant verändert mit dem Krieg in der Ukraine, mit Spionage in der Schweiz und wie gesagt auch Erhöhung von Gewaltextremismus, wo im NDB-Bericht steht. Ist es nicht einfach nötig, um die Überwachungsmassnahmen dann auch so erhöhen, wie Sie jetzt geplant haben?
4: Das Argument mit der veränderten Sicherheitslage, das ist oft ein bisschen diffus. Also insgesamt gibt es nicht jetzt einen rasanten Anstieg von zum Beispiel schweren Gewaltverbrechen, auch nicht von Einzeltätern in den letzten 20 Jahren. Es gibt natürlich, es schwankt immer ein bisschen. Aber da, wenn man auch sagen, wichtig ist halt auch, dass man die Ressourcen hat, um dann auch aufgrund von gewisse Erkenntnisse, und die müssen nicht mal nachrichtendienstlich sein, auch können jetzt reagieren, dass man Sicherheit breiter denkt. Was schon auch auffallend ist, dass in einigen von Einzeltätern begangenen schweren Gewaltdelikten und Terrortaten die Personen schon Behörden bekannt gewesen sind. Also dass man nicht angewiesen gewesen wäre auf noch mehr Überwachungsdaten, sondern halt wirklich muss schauen, dass die Ressourcen für Interventionen, auch Sozialinterventionen, da sind. Ich glaube, das ist uns da wichtig. Und natürlich gibt es eine gewisse Berechtigung für eine gewisse Überwachungsmaßnahmen, aber die müssen halt klar definiert sein, damit man auch weiss, wer trifft das und halt auch den Rest von der Bevölkerung schützt vor unverhältnismäßiger Überwachung.
1: Ja, besten Dank für das Interview. Und wenn ihr irgendwie mitten drin reingeschaltet habt oder euch denkt, das würde ich aber nochmal hören, dann geht doch auf stadtfilter.ch. Dort könnt ihr euch ganz genau nochmal das Interview anhören und auch sonst unsere ganze Radiothek plündern gehen und auf den Mitmachen-Button gehen, weil dort könnt ihr dann auch nachschauen, wie ihr könntet da Sendung machen. Aber ich glaube, wir machen jetzt andere Empfehlung, was man könnte mit seiner Zeit in Winterthur anfangen, weil es ist wieder der Teil von der Sendung, wo die Leute, die auf der Abend so ein bisschen das Reissen nach Kultur und Ramba Zamba haben, voll auf ihre Kosten kommen. Es ist Zeit für
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1: ja, am Montag können wir es uns inzwischen relativ einfach machen. Zuverlässig wie eh und je gibt dem Monomontag was auf die Ohren. Konzertreihe in Portier, heute mit Tonalien aus Luzern. Das sind drei Frauen, drei Freundinnen, Musikerinnen, die sich im Jazzstudium kennengelernt haben, die mit mehrstimmigem Gesang eine intime, schöpferische Atmosphäre schaffen und zum sanft darin versinken einladen. Wie beim Guckustart. Und wenn er amix weiss, was so läuft und wie das läuft, dann ist das das Gucku, weil was sie dann auch noch empfehlen. Ich glaube, wir bleiben uns gerade auch noch ein bisschen treu da mit dieser Empfehlung, weil ich glaube, du hast auch schon eine Tarkovsky-Empfehlung gemacht.
2: Ja, einen Film von ihm habe ich auch schon empfohlen, ja.
1: Ja, und ich glaube, jetzt kommen wir langsam im Kino Cameo und zwar am 7:45 zum Spätwerk. Und zwar geht es dort um den ersten Film, wo der Tarkovsky außerhalb der Sowjetunion gedreht hat. Es geht um den Film Nostalgia, wo ein russischer Dichter auf Italien reist zum Lebensweg von einem Komponist. Nachreisen Biografie schreibt. Es geht um das Vermissen von der Heimat, es geht um Kultur, es geht ums Verlangen nach einem Ort, wo man nicht kann sein kann. Und all das am 7:45 im Kino Cameo am Lagerplatz 19. Und wenn das gar nicht so spannend tönt, das alles, dann sage ich euch doch, was ihr sonst könntet machen. Ihr könntet nämlich genau das machen, was ihr jetzt macht: Radio hören. Und zwar geht es hier jetzt weiter mit Musik a Gogo bis am 7. Vom 7. bis am 8. gibt es den Hörprobe auf die Ohren. Das ist das Musikmagazin von unserer Musikredaktion. Dann vom 8. bis am 10. Spell of Doom. Vom 10. bis am 12. Wiederholung vom Karma. Vom 31.8. Also relativ genau einen Monat, nicht ganz, aber fast. Ist das her, dass dies erst mal ausgestrahlt worden ist. Am Mitternacht gibt es dann nochmal die Politur. Die läuft dann nochmal um 4 Uhr am Morgen. Dann gibt es den Morgomat ab Band mit Ursi am 6. Am Mittag gibt es den Hauptgang und am Abend nochmal Politur. Aber nicht mit mir und auch nicht mit Melias. Weil mich hört man am Donnerstag wieder.
2: Mich hört man am Mittwoch wieder.
1: Und morgen hört der Dominik. Ja, ich habe alles gesagt. Du auch.
2: Ja, auf Wiederhören.
1: Und einen schönen.

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1: Einen wunderschönen guten Morgen. Wir haben 6 Uhr am Morgen. Es ist der Dienstag, der 29. September. Hier höre ich die Radio Stadtfilter durch Morgomat mit mir, der Ursi aus der Büchse. Das heisst vorproduziert. Nicht live im Studio, aber ich habe in der Tasche vorbereitet alles, was ihr braucht für so einen guten Morgomat. Wir haben Beiträge, wir haben Musik, wir haben zwischen eine Moderation von mir. Alles, was hoffentlich nötig ist, für euch einen guten Start in den Tag zu ermöglichen. Und mit Musik legen wir jetzt auch gerade los. Bis am 4.6 Uhr, dann gibt es zum ersten Mal das Album von der Woche.

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1: Sick Guitars and Terror Visions, kurz SGATV, schreiben von sich, sie seien Synthesizer-loaded Sci-Fi-Punk. Aber seien wir ehrlich, SGATV ist Fantasy und kein Sci-Fi. Das vermittelt uns schon das wunderschöne Cover von ihrem neuen Album namens Now to Ruin, weil dort drauf sieht man eine düstere Zitadelle und um die fliegt ein schwarzer Drache, der von einer kapuzentragenden Gestalt, die aussieht wie ein Ringgeist aus dem Mittelerde-Universum von Tolkien, mit Schwert und blauem Blitz angegriffen wird. Und passend dazu ergänzen SGATV ihre Fantasy-Punk jetzt mit Heavy Metal. Weil Heavy Metal ist immer Fantasy. Punkt. Die Mischung knallt. Die Songs sind schnell und laut und neusig, haben aber klassische, vorwärtstreibende Riffs, ein wildes Schlagzeug und immer wieder Iron Maiden-ähnliche Gitarrenlinien. Mitsingen oder grölen darf Mensch auch und Moshpit gibt es ja sowieso in Punk und Metal. Now to Ruin ist ein grosses Fest geworden und das ist auch kein Wunder. Das Album ist das erste Mal von der ganzen Band eingespielt worden. Das Album ist ausgewählt worden von Patrick Kaczynski-Dossenbacher und übrigens, getauft wird das Ganze dann am Donnerstag, am 1. Oktober, da zur Winterthur im Kraftfeld. Ab dieser Scheibe hören wir heute das Stück «Wenn heileth».

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1: Ihr hört nach wie vor der Morgomat. Es ist noch nicht mal 7 Uhr am Morgen. Der Tag ist erst so richtig am Losgehen. Ich hoffe, ihr seid bis jetzt gut in diesem Tag am Start. Oder vielleicht seid ihr ja schon unterwegs. Auf jeden Fall hoffe ich, dass euer Lieblingsgetränk mit oder ohne Koffein bereits in euren Hängen ist. Und schön, hört ihr Radio Stadtfilter, schön, seid ihr bei diesem Morgomat dabei. Wir machen weiter mit Musik und am 7. schauen wir dann ins Wetter.

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1: Der Morgenmat, das ist die Sendung, die ihr gerade hört, hier bei Radio Stadtfilter. Es ist Dienstag, es ist der 29. und es ist jetzt 7. am Morgen. Ich hoffe, bis jetzt seid ihr gut am in den Tag starten. Vielleicht seid ihr erst gerade am Verwachen, vielleicht seid ihr schon am Arbeiten, vielleicht seid ihr unterwegs. Wie auch immer, schön hört ihr Radio Stadtfilter. Pünktlich jetzt auf die 7. habe ich vor allem etwas Wichtiges mit euch vor, nämlich einen Ausblick aufs heutige Wetter.
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1: Einmal mehr wird es heute einfach zu warm. Zu warm, für das es der 29. September ist. Es wird nämlich bis zu 25 Grad heute. Ein bisschen weniger als die gestrigen 28, aber trotzdem immer noch unglaublich warm. Jetzt gerade aktuell allerdings ist es doch noch eher fresh. Es sind nämlich gerade mal 11 Grad von aussen. Also wenn ihr jetzt erst aus dem Haus geht, es braucht wieder mal einfach Schichten. Schichten. Am Morgen ist es kalter, am Tag wird es mega heiß. Sonnenmässig, da hat es einiges um. Es hat zwar Hochnebel, hohe Wolken, aber die Sonne, die sollte sich doch ab und zu mal können durchsetzen und dann eben die warmen 25 Grad bringen. Dieser Bevölkerung verdanken wir aber gleichzeitig, dass die Nacht nur bedingt kalt wird, nämlich Mindesttemperaturen von 11 Grad erwarten uns.
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1: Das war das Wetter für den heutigen Tag. Und jetzt geht es weiter mit der zweiten Stunde von diesem Morgomat. Da einmal mehr ganz Haufen gute Musik für euch im Petto. Zusammengestellt von unserer wunderbaren Musikredaktion. Shoutout an die 3 Menschen. Am 4 ab 8 hören wir die nächste Rubrik, nämlich die Rubrik. Und zwar geht es diese Woche um ein Impro-Konzert-Konzept. Ihr gehört mir am 4 ab 8. Bis dann gibt's Musik. Schön, dass der Radio Stadtfilter und wieder mal guten Morgen.

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1: Wir kommen zu der Rubrik. Yes, Don't Panic ist ein Improvisationskonzept für Konzerte, wo alle mitdirigieren können. Am 4. Oktober findet so ein Konzert im Theater am Gleis statt. Jen Unfug hat mit verschiedensten Beteiligten telefoniert und mehr über das Konzept des demokratischen Dirigieren und Improvisation erfahren. Wir hören heute der zweite Gespräch mit Lino Blöchlinger, Organisator und Musiker.
2: Bei mir am Telefon ist der Lino Blöchlinger. Er tut Konzertreihe Fisch und Vogel, wo es um improvisierte Musik geht, also wo improvisierte Musik der Inhalt ist, im Theater am Gleis veranstalten. Hoi Lino.
3: Hallo schön.
2: Was fasziniert dich so an improvisierter Musik? Wieso tust du die Konzertreihe veranstalten?
3: Also, ich denke, Improvisation ist etwas, das durchs ganze Leben sich zieht, nicht nur durch Musik. Es kommt einfach ein Ausdruck in der Musik. Bei mir ist nicht nur improvisierte Musik, sondern es geht generell um alles, was ein Experiment beinhaltet, also wo auf ein gewisses Risiko eingegangen wird mit der Musik. Also das beinhaltet aber sowohl komponierte wie improvisierte Musik eigentlich. Aber es hat natürlich immer improvisierte Aspekte. Aber ja, eigentlich ist es das. Also die Improvisation hilft uns, um mit dem Leben umzugehen. Und das ist, was mich fasziniert.
2: Okay, und die Risikobereitschaft, die du jetzt angesprochen hast, magst du vielleicht Beispiel nennen, wenn es jetzt nicht Improvisation ist, was es sonst so kann mitbringen bei dieser Veranstaltungsreihe? Welche Art von Risiko die Musizierenden oder vielleicht auch das Publikum, ich weiss nicht, eingehen?
3: es geht darum, eigentlich die ganze Erwartungshaltung aufzulösen vom Publikum, dass man eben nicht eigentlich irgendetwas bedient, wie man das im Laden macht. So, ja, ich habe ein ganzes Gestell voll Gumpfi, weil es soll, das ist sicher das Beste, wie es so aussehen. Nein, sondern es soll eigentlich uns überraschen. Und das ist auch, was die Leute können erwarten, wenn sie zu uns kommen, dass sie überrascht werden. Und das kann tonal sein, also dass es also viel Tonalität auch oder andere Art von Tonalitäten oder im Rhythmus, ungerade. Also das manifestiert sich in der Musik in ganz vielen verschiedenen Arten und Weisen. Also bei uns gibt es improvisierte Musik, aber auch Weltmusik. Also das heisst afrikanisch inspiriert oder asiatisch oder sogar das Wort, das gesprochene Wort tut viel bewirken auch, also es tut auch viel vermitteln, um die Musik zugänglich machen für verschiedenste Leute, aber eben auch aus dem Rock, Elektronik, Soundart, Noise. Klar, unsere Tradition ist schon, also wir kommen schon aus dem Jazz, aber was heisst das heutzutage noch? Oder im Zentrum steht eben das Experiment.
2: Okay, und du hast vorhin gesagt, das gesprochene Wort ist auch je nach Veranstaltung sehr wichtig oder im Zentrum. Wieso heisst die Veranstaltungsreihe Fisch und Vogel?
3: Wir sagen ja weder Fisch noch Vogel und wir sind halt auch festgeprägt, dass man gerne Sachen einfach so ein bisschen abschiebt in eine Schublade, sogenannte. Und wenn es weder in die eine noch in die andere Schublade passt, dann ist es weder Fisch noch Vogel. Und bei uns geht es eben darum, dass wir tun uns nicht einer Richtung verpflichten, sondern eben einzig und allein dem Risiko und der Freude am Neuen. Und darum sind wir sowohl Fisch wie Vogel und auch alle anderen Tiere.
2: Sehr schön.
3: Das ist relativ simpel.
2: Und wir reden ja jetzt miteinander, weil am 4.10. die Yes, Don't Panic Improvisationskonzert bei euch stattfindet. Ich nehme an, du hast die gebucht. Was findest du an Yes, Don't Panic speziell? Was hat dich dazu bewogen, die Veranstaltung im Theater am Gleis zu haben?
3: Also ich habe sie nicht nur gebucht, sondern ich spiele auch mit. Wir sind ein Kollektiv von Marc und mir zusammengestellt, von 6 MusikerInnen. Und also es ist einfach auch mega spannend. Es sind alles Leute, mit denen ich noch fast nie gespielt habe. Also zuerst mal eigentlich die Gruppe zu finden in Winterthur, mit der man kann so etwas machen kann. Das hat mich fasziniert. Und ja, den Marc kenne ich schon lange. Er hat auch schon bei uns im Fischermannsorchester Bass gespielt. Und er ist sehr ein umtriebiger Musiker, der ganz viel Zeugs anreisst. Und also darum, wenn er etwas macht, dann finde ich das schon mal ziemlich gut. Und weiss aber, also ich habe selber keine Erfahrung mit dem Konzept, aber mit ganz vielen anderen Konzepten. Also, weißt du, wie jetzt zum Beispiel mache ich auch dirigierte Improvisation mit unserem Orchester, mit Handzeichen einfach. Und er macht jetzt das eben mit der App. Und das habe ich schon auch spannend gefunden mit der App, oder? Dass man das mal eben irgendwie, es heisst auch immer, man darf das Handy nicht führen am Konzert. Und also, keine Ahnung. Also, es ist irgendwie vielleicht ein Versuch von einer Versöhnung. Ich weiß es nicht. Und also einfach auch eben die technische Möglichkeit, dass eigentlich das Publikum kann mitmischen kann. Das finde ich auch recht cool.

Stadt, da bei Radio Stadt für die Rüstung aufstehen. Mit mir, der Ursi, heute Morgen. Ja, wir sind jetzt etwa in der Hälfte schon von dieser Sendung und ich hoffe, euch geht es bis jetzt gut. Ihr seid bis jetzt gut in den Tag am Starten. Und es gibt Sachen, die heute passieren, wo ihr euch könnt darauf freuen könnt. Und falls ihr das noch nicht habt und ihr auch noch einen freien Abend habt, dann kommen wir ja dann, kurz vor den 9 zum Veranstaltungsfilter mit ein paar Tipps, was ihr heute könntet unternehmen könnt. Wie dem auch sei. Ich hoffe, das Koffein ist bereits in euren Venen, falls ihr das konsumiert. Und wenn nein, dass ihr sonst irgendein gutes Getränk bei euch habt. Da in diesem Morgenmat geht es jetzt nochmal eine Runde weiter mit Musik. Bis dann zu der vollen Stunde, bis um 8 Uhr. Dann gibt es nochmal Wetter und natürlich einen Ausblick auf die folgende Stunde.

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1: Zack, bumm, so schnell geht's. So, schon sind wieder zwei Stunden vorbei von diesem Morgenmat. An dem zweiten Morgen, am 29. September. Wir haben jetzt 8. Ja, zwei Drittel sind schon vorbei. Am Mikrofon nach wie vor ich, die Ursi aus der Büchse, nicht live im Studio. Dafür alles am Vorbereiten, zu wegbüscheln, dass ihr nicht ohne Begleitung in den Tag müsst starten. Die letzte Stunde vom Morgenmat ist ja jeweils ganz vollpackt, aber wir kommen dann näher dazu. Jetzt gibt es zuerst mal die Wetterprognose.
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1: Es gibt wieder mal einen warmen Tag, Freunde. Es gibt einen sehr warmen Tag. 25 Grad sind angesagt für heute. Aktuell sind wir noch deutlich tiefer, nämlich bei 12 Grad, also eigentlich noch ein bisschen frisch, aber eben 25 Grad heute.

0: Nachmittag nochmal richtige Sommertemperaturen, obwohl es doch jetzt wirklich eigentlich Herbst wäre. Wie auch immer, Klimawandel ist ein Fakt. Temperaturen, habe ich schon gesagt, bewölkungsmässig sieht es so aus, es hat Wolken, aber die sind sehr weit oben. Das heisst, die Sonne die kann sich ab und zu wahrscheinlich schon mal durchsetzen. Der Wolkendeckel, der bringt wiederum doch eine eher milde Nacht. Es wären nämlich mindestens 11 Grad vorhergesagt für die Nacht auf morgen Mittwoch. Und wenn wir schon am Mittwoch sind, morgen übrigens noch mal genau das gleiche Programm. 25 Grad am Nachmittag, ausser die Sonne, die sollte morgen noch stärker und noch präsenter sein als heute. Erst gegen Ende Woche wird es ein bisschen weniger warm oder heiß, könnte man fast sagen, mit so gut 20 Grad. Aber normale Herbsttemperaturen, auf die müssen wir nach wie vor warten.
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0: Die letzte Stunde von diesem Morgomat bricht an. Folgendes erwartet euch natürlich Musik à Gogo. Musik zusammengestellt von der Musikredaktion. Dann am 4. ab 8. sehr gleich, hören wir nochmal die Rubrik. Am 4. von 9. hören wir nochmal das Album von der Woche. Und kurz vor der 9. gibt es noch den Veranstaltungsfilter mit den Empfehlungen für uns Abendprogramm von den Redaktionen. Ja, und sonst, was gibt es zu sagen? Guten Morgen, schön lasse ich den Radio Stadtfilter. Ich hoffe, der Kaffee ist heiß oder kalt, je nachdem, was ihr präferiert. Oder vielleicht trinkt ihr auch kein Koffein. Vielleicht gehört ihr zu diesen starken Menschen, die ohne Koffein den Tag starten können. Wie auch immer, ich hoffe, es geht Ring, heute Morgen aus dem Bett zu kommen und in den Tag zu starten. Und ich hoffe, der Morgomat Radio Stadtfilter macht es nochmal ein bisschen einfacher. Jetzt hören wir Musik. Am 4. ab gibt es die Rubrik.

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1: Wir kommen zu der Rubrik. Yes, Don't Panic ist ein Improvisationskonzept für Konzerte, wo alle mitdirigieren können. Am 4. Oktober findet so ein Konzert im Theater am Gleis statt. Jen Unfug hat mit verschiedensten Beteiligten telefoniert und mehr über das Konzept vom demokratischen Dirigieren und Improvisation erfahren. Wir hören heute der zweite Gespräch mit Lina Blöchlinger, Organisator und Musiker.
2: Bei mir am Telefon ist der Lino Blöchlinger. Er tut Konzertreihe Fisch und Vogel, wo es um improvisierte Musik geht, also wo improvisierte Musik der Inhalt ist, im Theater am Gleis veranstalten. Hoi Lino.
3: Hallo Jen.
2: Was fasziniert dich so an improvisierter Musik? Wieso tust du die Konzertreihe veranstalten?
3: Also, ich denke, Improvisation ist etwas, das durch das ganze Leben sich zieht, nicht nur durch Musik. Es kommt einfach ein Ausdruck in der Musik. Bei mir ist nicht nur improvisierte Musik, sondern es geht generell um alles, was ein Experiment beinhaltet, also wo auf ein gewisses Risiko eingegangen wird mit der Musik. Also das beinhaltet aber sowohl komponierte wie improvisierte Musik eigentlich. Aber es hat natürlich immer improvisierte Aspekte. Aber ja, eigentlich ist es das. Also die Improvisation hilft uns, um mit dem Leben umzugehen. Und das ist, was mich fasziniert.
2: Okay, und die Risikobereitschaft, die du jetzt angesprochen hast, magst du vielleicht Beispiel nennen, wenn es jetzt nicht Improvisation ist, was es sonst so mitbringen kann bei dieser Veranstaltungsreihe? Welche Art von Risiko die Musizierenden oder vielleicht auch das Publikum, ich weiss nicht, eingehen?
3: es geht darum, eigentlich die ganze Erwartungshaltung aufzulösen vom Publikum, dass man eben nicht eigentlich irgendetwas bedient, wie man das im Laden macht. So, ja, ich habe ein ganzes Gestell voll Gumpfi, weil es soll, das ist sicher das Beste, wie es so aussehen. Nein, sondern es soll eigentlich uns überraschen. Und das ist auch, was die Leute können erwarten, wenn sie zu uns kommen, dass sie überrascht werden. Und das kann tonal sein, also dass es also viel Tonalität auch oder andere Art von Tonalitäten oder im Rhythmus, ungrad. Also das manifestiert sich in der Musik in ganz vielen verschiedenen Arten und Weisen. Also bei uns gibt es improvisierte Musik, aber auch Weltmusik. Also das heisst afrikanisch inspiriert oder asiatisch oder sogar das Wort, das gesprochene Wort tut viel bewirken auch, also es tut auch viel vermitteln, um die Musik zugänglich machen für verschiedenste Leute, aber eben auch aus dem Rock, Elektronik, Soundart, Noise. Klar, unsere Tradition ist schon, also wir kommen schon aus dem Jazz, aber was heisst das heutzutage noch? Oder im Zentrum steht eben das Experiment.
2: Okay, und du hast vorhin gesagt, das gesprochene Wort ist auch je nach Veranstaltung sehr wichtig oder im Zentrum. Wieso heisst die Veranstaltungsreihe Fisch und Vogel?
3: Man sagt ja weder Fisch noch Vogel und wir sind halt auch festgeprägt, dass man gerne Sachen einfach so ein bisschen abschiebt in einen Schubladen, sogenannte. Und wenn es weder in die eine noch in die andere Schublade passt, dann ist es weder Fisch noch Vogel. Und bei uns geht es eben darum, dass wir tun uns nicht einer Richtung verpflichten, sondern eben einzig und allein dem Risiko und der Freude am Neuen. Und darum sind wir sowohl Fisch wie Vogel und auch alle anderen Tiere.
2: Sehr schön.
3: Das ist relativ simpel.
2: Und wir reden ja jetzt miteinander, weil am 4.10. die Yes, Don't Panic Improvisationskonzert bei euch stattfindet. Ich nehme an, du hast die gebucht. Was findest du an Yes, Don't Panic speziell? Was hat dich dazu bewogen, die Veranstaltung im Theater am Gleis zu haben?
3: Also ich habe sie nicht nur gebucht, sondern ich spiele auch mit. Wir sind ein Kollektiv von Marc und mir zusammengestellt, von 6 MusikerInnen. Und es ist einfach auch mega spannend. Es sind alles Leute, mit denen ich noch fast nie gespielt habe. Zuerst mal eigentlich die Gruppe zu finden in Winterthur, mit der man kann so etwas machen kann. Das hat mich fasziniert. Und ja, den Marc kenne ich schon lange. Er hat auch schon bei uns im Fischermannsorchester Bass gespielt. Und er ist sehr ein umtriebiger Musiker, der ganz viel Zeugs anreisst. Und also darum, wenn er etwas macht, dann finde ich das schon mal ziemlich gut. Und weiss aber, also ich habe selber keine Erfahrung mit dem Konzept, aber mit ganz vielen anderen Konzepten. Also, weißt du, wie jetzt zum Beispiel mache ich auch dirigierte Improvisation mit unserem Orchester, mit Handzeichen einfach. Und er macht jetzt das eben mit der App. Und das habe ich schon auch spannend gefunden mit der App, oder? Dass man das mal eben irgendwie, es heisst auch immer, man darf das Handy nicht führen am Konzert. Und also, keine Ahnung. Also, es ist irgendwie vielleicht ein Versuch von einer Versöhnung. Ich weiß es nicht. Und also einfach auch eben die technische Möglichkeit, dass eigentlich das Publikum kann mitmischen kann. Das finde ich auch recht cool.

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1: Sick Guitars and Terror Visions, kurz SGATV, schreiben von sich, sie seien Synthesizer-Loaded Sci-Fi-Punk. Aber seien wir ehrlich, SGATV ist Fantasy und kein Sci-Fi. Das vermittelt uns schon das wunderschöne Cover von ihrem neuen Album namens Now to Ruin. Und dort drauf sieht man eine düstere Zitadelle und um die fliegt ein schwarzer Drache, der von einer kapuzentragenden Gestalt, die aussieht wie ein Ringgeist aus dem Mittelerde-Universum von Tolkien, mit Schwert und blauem Blitz angegriffen wird. Und passend dazu ergänzen SGATV ihre Fantasy-Punk jetzt mit Heavy Metal. Weil Heavy Metal ist immer Fantasy. Punkt. Die Mischung knallt. Die Songs sind schnell und laut und neusig, haben aber klassische, vorwärtstreibende Riffs, ein wildes Schlagzeug und immer wieder Iron Maiden-ähnliche Gitarrenlinien. Mitsingen oder grölen darf Mensch auch und Moshpit gibt es ja sowieso in Punk und Metal. Now to Ruin ist ein grosses Fest geworden und das ist auch kein Wunder. Das Album ist das erste Mal von der ganzen Band eingespielt worden. Das Album ist ausgewählt worden von Patrick Kasinski-Dossenbacher und übrigens, getauft wird das Ganze dann am Donnerstag, am 1. Oktober, da zur Winterthur im Kraftfeld. Ab dieser Scheibe hören wir heute das Stück «When Heileth».

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2: zwei Sachen legen wir euch heute ans Herz. Eins zu Zürich, eins zu Winti, einisch Film, einisch Konzert. Fangen wir beim Film an, natürlich. In unserem wunderbaren Arthouse-Kino Cameo. Heute am 4:45 läuft Un Poeta. Zusammengefasst oder die Zusammenfassung von diesem Film liest sich so. Die Leidenschaft für die Poesie hat dem kolumbianischen Dichter Oscar Restrepo selten Anerkennung eingebrungen. Der alternde Künstler lebt wieder bei seiner Mutter und muss aus Not eine Stelle als Lehrer annehmen. Zufälligerweise liest er jetzt das Gedicht von der 15-jährigen Jurladi, die aus einfachen Verhältnissen stammt, und er entdeckt in ihr ein unerwartetes Talent. Sein Engagement, sie zu fördern, wird dann zunehmend zu einer Projektionsfläche für seine eigenen Träume. Für den Film, der auch von Schwierigkeiten in kreativer Arbeit in der kolumbianischen Klassengesellschaft erzählt, ist der Regisseur Simon Mesa Soto unter anderem mit dem Jurypreis «Un certain regard» in Cannes ausgezeichnet worden. Mit «Un Poeta» wollte er seine eigenen Fehler, Zweifel und Widersprüche porträtieren, hat er erklärt. Für ihn sei, wie sein Protagonist, Lehrer ein Nebenberuf, und so sichert er seinen Lebensunterhalt. Der Film, den er auf 16 mm gedreht hat, ist so, sagt er, sein persönlicher Exorzismus, was aus ihm würde werden, wenn er 10 oder 20 Jahre das Kino würde aufgeben. Un Poeta, der Film heute Abend 17:45 im Kino Cameo. Konzerttechnisch empfehlen wir euch die Reise auf Zürich, nämlich ins Dynamo. Dort heute Abend Shit Kid mit Unterstützung von Emilia. Shit Kid, es kommt nach 10 Jahren wieder zurück und macht ganz unterschiedliche Musik. Es ist mal Dream Poppy, es ist mal Pop Punk. Es sind unterschiedliche Einflüsse, unterschiedliche Musikrichtungen. Nach 10 Jahren kommt Shit Kid also zurück aus Schweden ins Dynamo und wird das Haus rocken, da bin ich sicher. Das Konzert heute Abend, wie gesagt, im Dynamo ab 7:30. Und das jetzt gesehen von dem Morgomat an dem Dienstagmorgen. Da geht es jetzt weiter mit Musik a Gogo am Mittag. Der Heinun mit Jen Unfug. Bis dann wünsche ich euch jetzt ganz einen guten Start weiterhin in morgen, in den Tag. Und wir hören uns gleich wieder. Tschüss miteinander.
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1: Sick Guitars and Terror Visions, kurz SGATV, schreiben von sich, sie spielen Synthesizer-loaded Sci-Fi-Punk. Aber sind wir ehrlich, SGATV ist Fantasy und kein Sci-Fi. Das vermittelt euch schon das wunderschöne Cover von ihrem neuen Album namens Now to Ruin. Dort drauf sieht man eine düstere Zitadelle und um die fliegt ein schwarzer Drache, der von einer kapuzenträgenden Gestalt, die aussieht wie ein Ringgeist aus dem Mittelerde-Universum vom Tolkien, mit Schwert und blauem Blitz angegriffen wird. Und passend dazu ergänzt SGATV ihre Fantasy-Punk jetzt mit Heavy Metal, weil Heavy Metal ist immer Fantasy. Punkt. Die Mischung knallt. Die Songs sind schnell und laut und neusig, haben aber klassische, vorwärtstriebende Riffs, ein wildes Schlagzeug und immer wieder Iron Maiden-ähnliche Gitarrenlinien. Mitsingen oder grölen darf Mensch auch und Moshpit gibt es ja sowieso in Punk und Metal. Now to Ruin ist ein grosses Fest geworden und das ist auch kein Wunder. Das Album ist erstmals von der ganzen Band eingespielt worden. Das Album ist ausgewählt worden von Patrick Cassini-Dossenbacher und heute hören wir das Stück «When Haileth».

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0: Yes, Don't Panic ist ein Improvisationskonzept für Konzerte, bei dem alle mitdirigieren können. Am 4.10. findet so ein Konzert im Theater am Gleis statt. Ich habe mit verschiedensten Beteiligten telefoniert und mehr über das Konzept vom demokratischen Dirigieren und Improvisation erfahren. Heute hören wir den Beitrag mit dem Lino Blöchlinger. Er ist der Organisator und er spielt auch mit. Bei mir am Telefon ist der Lino Blöchlinger. Er tut die Konzertreihe Fisch und Vogel, wo es um improvisierte Musik geht, also wo improvisierte Musik der Inhalt ist, im Theater am Gleis veranstalten. Hoi Lino.
1: Hallo schön.
0: Was fasziniert dich so an improvisierter Musik? Wieso tust du die Konzertreihe veranstalten?
1: Also, ich denke, Improvisation ist etwas, das durchs ganze Leben sich zieht, nicht nur durch Musik. Es kommt einfach ein Ausdruck in der Musik. Bei mir ist nicht nur improvisierte Musik, sondern es geht generell um alles, was ein Experiment beinhaltet, also wo auf ein gewisses Risiko eingegangen wird mit der Musik. Also das beinhaltet aber sowohl komponierte wie improvisierte Musik eigentlich. Aber es hat natürlich immer improvisierte Aspekte. Aber ja, eigentlich ist es das. Also die Improvisation hilft uns, um mit dem Leben umzugehen. Und das ist, was mich fasziniert.
0: Okay, und die Risikobereitschaft, die du jetzt angesprochen hast, magst du vielleicht Beispiel nennen, wenn es jetzt nicht Improvisation ist, was es sonst so kann mitbringen bei dieser Veranstaltungsreihe? Welche Art von Risiko die Musizierenden oder vielleicht auch das Publikum, ich weiss nicht, eingehen?
1: es geht darum, eigentlich die ganze Erwartungshaltung aufzulösen vom Publikum, dass man eben nicht eigentlich irgendetwas bedient, wie man das im Laden macht. So, ja, ich habe ein ganzes Gestell voll Gumpfi, weil es soll, das ist sicher das Beste, wie es so aussehen. Nein, sondern es soll eigentlich uns überraschen. Und das ist auch, was die Leute können erwarten, wenn sie zu uns kommen, dass sie überrascht werden. Und das kann tonal sein, also dass es also viel Tonalität auch oder andere Art von Tonalitäten oder im Rhythmus, ungrad. Also das manifestiert sich in der Musik in ganz vielen verschiedenen Arten und Weisen. Also bei uns gibt es improvisierte Musik, aber auch Weltmusik. Also das heisst afrikanisch inspiriert oder asiatisch oder sogar das Wort, das gesprochene Wort, tut viel bewirken auch, also es tut auch viel vermitteln, um die Musik zugänglich machen für verschiedenste Leute, aber eben auch aus dem Rock, Elektronik, Soundart, Noise. Klar, unsere Tradition ist schon, also wir kommen schon aus dem Jazz, aber was heisst das heutzutage noch? Oder im Zentrum steht eben das Experiment.
0: Okay, und du hast vorhin gesagt, das gesprochene Wort ist auch je nach Veranstaltung sehr wichtig oder im Zentrum. Wieso heisst die Veranstaltungsreihe Fisch und Vogel?
1: Man sagt ja weder Fisch noch Vogel und wir sind halt auch festgeprägt, dass man gerne Sachen einfach so ein bisschen abschiebt in eine Schublade, sogenannte. Und wenn es weder in die eine noch in die andere Schublade passt, dann ist es weder Fisch noch Vogel. Und bei uns geht es eben darum, dass wir tun uns nicht einer Richtung verpflichten, sondern eben einzig und allein dem Risiko und der Freude am Neuen. Und darum sind wir sowohl Fisch wie Vogel und auch alle anderen Tiere.
0: Sehr schön.
1: Das ist relativ simpel.
0: Und wir reden ja jetzt miteinander, weil am 4.10. die Yes, Don't Panic Improvisationskonzert bei euch stattfindet. Ich nehme an, du hast die gebucht. Was findest du an Yes, Don't Panic speziell? Was hat dich dazu bewogen, die Veranstaltung im Theater am Gleis zu haben?
1: Also ich habe sie nicht nur gebucht, sondern ich spiele auch mit. Wir sind ein Kollektiv von Marc und mir zusammengestellt, von 6 MusikerInnen. Und also es ist einfach auch mega spannend. Es sind alles Leute, mit denen ich noch fast nie gespielt habe. Also zuerst mal eigentlich die Gruppe zu finden in Winterthur, mit der man kann so etwas machen, das hat mich fasziniert. Und ja, den Marc kenne ich schon lange. Er hat auch schon bei uns im Fischermannsorchester Bass gespielt. Und er ist sehr ein umtriebiger Musiker, der ganz viel Zeugs anreisst. Und also darum, wenn er etwas macht, dann finde ich das schon mal ziemlich gut. Und weiss aber, also ich habe selber keine Erfahrung mit dem Konzept, aber mit ganz vielen anderen Konzepten. Also, weißt du, wie jetzt zum Beispiel mache ich auch dirigierte Improvisation mit unserem Orchester, mit Handzeichen einfach. Und er macht jetzt das eben mit der App. Und das habe ich schon auch spannend gefunden mit der App, oder? Dass man das mal eben irgendwie, es heisst auch immer, man darf das Handy nicht führen am Konzert. Und also, keine Ahnung. Also, es ist irgendwie vielleicht ein Versuch von einer Versöhnung. Ich weiß es nicht. Und also einfach auch eben die technische Möglichkeit, dass eigentlich das Publikum kann mitmischen kann. Das finde ich auch recht cool.

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3: heute an dem Dienstag könnt ihr zum Beispiel ins Cameo gehen. Dort läuft am 17:45 der Film Un Poeta. Oder ihr könnt auf Zürich gehen. Im Dynamo spielen am 19:30 Shit Kid und Emilia.

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0: Entschuldigung, Entschuldigung, liebe Hörende, wir haben da gedacht, wir könnten einfach eine Sendung von letzter Woche nochmal reinziehen und jetzt hat es da ein technisches Problem gegeben. Wir hätten eben eigentlich eine Live-Sendung gehabt und das hat jetzt nicht geklappt. Darum ist da gerade technisch ein bisschen Zeug. Ich würde sagen, wir füllen das jetzt einfach auf mit Musik und die wird wahrscheinlich nicht sehr lateinamerikanisch sein. Das tut uns sehr leid. Ihr habt am 2., 4. und 5. Dienstag vom Monat dann wieder. Was heißt denn Lateinamerika? Ei. Und bis dort gibt es jetzt ein bisschen Musik. Genau.
1: Also wir haben hier am

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1: Es ist 6 Uhr am Abend und das ist die Politur vom 29. September. Am Mikrofon ist der Domi und in der nächsten Viertelstunde beschäftigen uns die folgenden Themen. Ein grundsätzliches Ja zur EU. Der Ständerat ebnet den Weg für die bilateralen 3. Sommertheater und Technorama. Das Winterthurer Stadtparlament unterstützt 2 Kulturprojekte. Und die Krankenkassenprämien steigen weiter und weiter. Und zwar im Kanton Zürich ganz besonders. Der Ständerat hat nach 2 Tagen Debatte grundsätzlich Ja gesagt zum neuen Vertragspaket mit der EU, der sogenannten bilateralen 3. Mit 29 zu 15 Stimmen ist die kleine Kammer am Montagabend auf die Vorlage eingetreten. Dagegen gestimmt hat die ganze SVP-Fraktion und je 4 Ständeräte von Mitte und von FDP. Sie haben vor allem die dynamische Rechtsübernahme kritisiert. Die Schweiz gebe damit ihre Souveränität ab. Heute ist es dann um Details gegangen. Beim Lohnschutz zum Beispiel ist der Ständerat am Bundesrat gefolgt und nicht seiner Wirtschaftskommission. Damit bleiben die Massnahmen, die Gewerkschaften und Unternehmen ausgehandelt haben, im Paket, darunter auch eine strengere Haftung von Firmen für Lohndumping bei ihren Subunternehmen. Der Entscheid ist mit 29 zu 15 Stimmen gefallen. Bei der Zuwanderung hingegen hat der Ständerat die Vorlage verschärft. Er will eine Zuwanderungsabgabe einführen. Unternehmen sollen für Arbeitskräfte aus der EU eine Abgabe zahlen. Im Gespräch sind Beträge zwischen 2.000 und 4.000 Franken. Die Abgabe greift, wenn die Schutzklausel aktiviert wird und gilt auch für nachgezogene erwachsene Familienangehörige. Die Einnahmen sollen an die Bevölkerung zurückfließen. Außerdem sollen EU-BürgerInnen beim Zuzug einen Strafregisterauszug vorlegen müssen. Dieser Punkt ist nur dank dem Stichentscheid vom Ratspräsidenten durchgekommen. Offen ist aber noch die umstrittenste Frage. Braucht es für das Paket an Urne nur das Volksmehr oder auch das Ständemehr? Die vorberatende Kommission hat sich knapp für das doppelte Mehr ausgesprochen. Der Entscheid dürfte dann über das Schicksal vom Paket mitentscheiden. Außerdem stehen morgen auch der Kündigungsschutz, Zusammenarbeit bei Bildung und Forschung und die Gesamtabstimmung an. Erst dann geht dann das Geschäft weiter in den Nationalrat. Das Winterthurer Stadtparlament hat am Montagabend 2 Kulturprojekte finanziell unterstützt. Das Sommertheater beim Stadtpark steht seit 2022 leer. Jetzt soll es wieder genutzt werden. Mit 47 zu 7 Stimmen hat das Parlament einen Kredit von 300'000 Franken für den Umbau gesprochen. Das ganze Projekt kostet knapp 1 Million Franken. Die Mauer rund ums Gelände wird abgebrochen, der Platz soll sich zum Park hin öffnen. Die Stadt hofft, dass sich dort so auch keine neue Drogenszene bildet. Die Bauarbeiten fangen noch diesen Herbst an, im Frühling könnte dort die Bühne bereits in Betrieb gehen. Betrieben wird sie von einem Verein aus Freiwilligen, wo der Musikverband gegründet hat. Geplant sind rund 30 Anlässe pro Jahr mit Musik, Theater, Tanz und Literatur, alles mit freiem Eintritt. Politische, religiöse und kommerzielle Veranstaltungen sind aber nicht erlaubt. Das Parlament hat die Lösung gelobt. Aus FDP, SVP, GLP und Mitte sind aber Zweifel gekommen, ob der Betrieb auch nach der Pilotphase noch weiterlaufe. Einstimmig hat das Parlament außerdem 4 Millionen für das Technorama gesprochen. Das Technorama plant den Ausbau für insgesamt 60 Millionen Franken. Vom Kanton werden 14 Millionen erwartet. Zugesichert ist der Betrag aber noch nicht. Kommt das Geld zusammen, fangen die Arbeiten nächstes Jahr an und werden rund 4 Jahre dauern. Zur Sprache sind auch die Ludotheken. Der Stadtrat hat die Beiträge an die Ludotheken stark kürzen. Nach Protest sollen die Spiele künftig in den Stadtbibliotheken ausgelehnt werden. Die Krankenkassenprämien steigen nächstes Jahr im Schnitt um 5%, stärker als im Vorjahr und deutlich stärker als die Löhne. Das hat Gesundheitsministerin Elisabeth Baum-Schneider heute bekannt gegeben. Damit kostet die mittlere Prämie zum ersten Mal mehr als 400 Franken im Monat. Erwachsene zahlen im Schnitt 488 Franken. Am stärksten steigen die Prämien im Kanton Jura um 6,6%. Dort sind Gesundheitskosten stark gewachsen, auch weil die Gemeinde Moutier vom Kanton Bern zum Jura gewechselt hat und dort vergleichsweise hohe Kosten anfallen. Auch der Kanton Zürich ist überdurchschnittlich betroffen. Hier steigen die Prämien um 5,8%. Der Grund dafür, die Prämien haben in den letzten Jahren Kosten entdeckt und das holen jetzt die Kassen nach. Ähnlich hohe Aufschläge gibt es in Schaffhausen, Solothurn und Appenzell-Innerrhoden. Am wenigsten steigen die Prämien im Kanton Glarus, nämlich um 3%. Am günstigsten bleibt die Krankenkasse in Zug. Dort übernimmt der Kanton vorübergehend fast alle Spitalkosten. Die teuersten Kantone sind weiterhin Genf und Tessin. Dort zahlt man fast doppelt so viel wie in Zug. Im Tessin liegt das unter anderem am hohen Anteil von älteren Menschen, in Genf und Basel-Stadt unter dem dran, dass es sehr viele Spezialärztinnen und Spitäler gibt.
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1: Ja, man könnte irgendwie fast meinen, der Sommer will nicht wirklich aufhören. Es ist schon fast Oktober und die Temperaturen haben heute trotzdem 26 Grad erreicht. Sehr viel Sonne, gelegentlich ein bisschen Wolken und morgen sieht es eigentlich genau gleich aus. Temperaturen wieder 26 Grad und nur gelegentlich ein bisschen Wolken. Am Donnerstag wird es ein bisschen kälter, Temperaturen um die 22 Grad und ein bisschen mehr Wolken und am Freitag sogar nur noch 18 Grad. Am Wochenende steigen die Temperaturen wieder leicht und zwar über knapp 20 Grad und auch die Sonne kommt wieder vermehrt vor.
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0: Hey, hast du das Gehupe von meinem Hund drauf? Der bearbeitet gerade jetzt genau in dem Moment sein Quietschspielzeug, der neben mir das Glaubschirm hält.
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0: One sentence supervisor, how many others? Und Jingles sind kaputt, wunderbar. Also, das war bei dich unschuldig gewesen. Also nochmal richtig, bitteschön, nehmen wir den da.
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0: 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Wird jetzt unter uns gesagt, Kevin, es wäre auch kein Fehler gewesen oder kein Verlust,
2: wenn okay
0: der Jingle nicht gespielt hätte. Aber er bringt mich zu der Frage, wie es deinen Tier geht.
2: Der Tier?
0: Ja.
2: Ich habe kein Hündli. Ich hätte gerne einen Hund.
0: Du hättest gerne einen Hund?
2: Ich hätte gerne einen Hund.
0: Was für eine Sorte?
2: Ich weiss es nicht. Ich glaube, ein Hund wählt man. Also, das wäre bei meinem Leben wäre das so, dass ich genau wüsste, was ich für einen Hund will.
0: Ja.
2: Und dann laufe ich in ein Tierheim und dann habe ich irgendeinen Blöden. Und der wäre es dann auch.
0: Ja,
2: ein Schwieriger.
0: Umständlich.
2: Ja. Genau. Aber ich glaube, ich würde mich dann erinnern in ein Tier verlieben, das ich mir nicht so vorgestellt habe. Und das wäre dann einfach das.
0: Ein Krokodil.
2: Ich glaube einfach etwas, wo ich dann das Gefühl habe, da ist jetzt irgendeine Verbindung rum. Und es okay. sind oft auch komplizierte Sachen dann. Aber das ist okay. Aber es geht nicht in mein Leben, ein Hund.
0: Und mit den Hühnern ist da so die richtige Beziehung zu den Hühnern ist halt schwierig. He? Da hast
2: du... Ich habe schon, es hat den Gückel, den ich eigentlich müsste abtun müsste, aber es geht nicht. Sie sind ein bisschen aggressiv, aber ich tue es gleich immer heben, bis sie sich beruhigen und nachher...
0: Ah, du tust dann so kuscheln und so mit mm-hmm. und seinen Arm nehmen und mm-hmm. sagen...
2: Noch einmal, dann...
0: Dann kommst du auf den Scheidstock.
2: Ach, bist du irgendwie mal mit Haustieren unterwegs gewesen? Habt ihr Haustiere gehabt? Katz, Hund, Krokodil?
0: Ich bin ja auf dem Bauernhof aufgewachsen.
2: Aber das ist wie etwas anderes.
0: Und dort hat es natürlich jede Menge Katzen gehabt.
2: Aber sind es Haustiere ja, oder doch. Hofkatzen?
0: Sind Hofkatzen, die auch ins Haus gekommen sind.
2: Ah, okay. Nein, so. Dann sind es Haustiere.
0: Und es hat natürlich dort Hasen hat's gegeben. Die sind dann auch zwischendurch geschlachtet worden und so. Also dann hat es den Bolzenschuss gerät und das wieder vorgenommen worden ist. Hast du gewusst, was jetzt diesen Hasen blüht?
2: Ach.
0: Und Enten hat es gehabt. So. Die haben eigentlich nicht gewusst, für was dass die so richtig gut sind, die Enten. Die haben eigentlich nichts können. Die sind so, sie sind so in einer Reihe, sind sie im ganzen Gelände rumgelaufen und haben damit so geschnattert und so tun, als ob sie jetzt einen riesen Job würden erledigen da. Aber sie haben eigentlich nie wirklich etwas produziert. Vielleicht haben sie ein paar Schnecken gefressen, das wahrscheinlich.
2: Ich hätte so gerne Enten. Ich finde Enten so cool.
0: Findest du, warum?
2: Ich kann das nicht sagen.
0: Also ich habe mit diesen Enten nicht so eine richtige Beziehung können aufbauen. Ich gefunden, ja, okay, sie laufen rum und so. Und dann haben sie so einen Entenweiher gehabt. Und dann wenn im höchsten Sommer, in der höchsten Hitze, hast du das Gefühl gehabt, okay, jetzt gehe ich mal in den Weiher. Also es war klein, vielleicht ein paar Quadratmeter, um mich dort abkühlen. Und nachher hat es die Woche lang gebissen.
2: Dann hast du Entenflöge
0: gehabt. In dem doofen Weiher. Und die sind recht fies, die tun sich, glaube ich, dann so unter die Haut graben und so. Also hat die Leute behauptet. Also darum bin ich null. Und dann irgendwann haben sie gefunden, jetzt haben die Enten, ausgedient, jetzt werden sie doch zu Essen verarbeitet. Oh. Und dann hat es so Enten gegeben. Aber weil die so alt waren und so viel Bewegung hatten, die Enten sind so zäh gewesen. Und dann hast du es können, etwa 8 Stunden hast du es im Topf gehabt. Die sind immer noch zäh gewesen. Also das ist so Beziehung zu diesen Enten. Sie sind eigentlich... Ich könnte jetzt nicht sagen, für was dass die gut sind.
2: Die sind nur für schön.
0: Also.
2: Ich glaube, Enten haben wirklich keinen Zweck. Die sind einfach da. Und sie schimpfen.
0: Ja, sie sind immer ein Riesen. Genau, und dann hat es natürlich auch Ross gegeben. Mit denen konnte ich gar nichts anfangen. Weil Ross und ich, also das
2: ist nicht kompatibel.
0: Funktioniert einfach nicht. Und natürlich auch so Kühe. Und ab und zu hat es ein Kalb gegeben. Und dann ist tatsächlich so ein von meinen Jobs gewesen, zu diesen Kälbern heranzugehen und sie dann so zu schöppeln.
2: Ah, wirklich?
0: Ja,
2: cool.
0: Das habe ich, glaube ich, relativ gut können.
2: Cool.
0: Dort, so mit diesen Kälbern, dort hat es ein bisschen gestummen.
2: Okay.
0: Aber ja, also ich hätte jetzt auf die allermeisten Tiere, hätte ich ehrlich gesagt, können verzichten, ja.
2: Okay. Ja, aber eben, ich finde immer so, Bauernhof ist, das ist irgendwie ein anderes Verhältnis zu Haustier.
0: Ja.
2: Wenn ich das erlebe, weil es sind zwar Tiere rum und man hat irgendwie Haustiere, wie die Katzen, aber die haben eigentlich die klare Aufgabe, ihr seid verantwortlich für die Mäuse, weil die müssen wir in den Griff bekommen auf dem Hof. Also es ist nicht ein Haustier, wo wie eine Katze sonst ist, du bist da zum Hängen, sondern ja, es ist schon mit einer Aufgabe verbunden.
0: Ja, Mäuse hätten es sollen fangen, das stimmt. Ja. Haben sie aber natürlich auch mich gerne nicht
2: so. Nein, eben,
0: manchmal haben sie es gemacht, ja, und dann haben sie es so eingeschleicht ins Haus hier und haben es dann irgendwo angelegt, wo es wirklich nicht angehört. Ich bin einmal, ich erinnere mich noch, ich bin dann so, als ich so ein bisschen älter war und dann vielleicht ein bisschen spät aus dem Ausgang heimgekommen bin und dann hat es dann manchmal gegeben, das ist ja, ich bin im Zürcher Wieland, in Thalheim an der Tour bin ich aufgewachsen und dort hat es dann gegeben, wenn du den Zug verpasst hast, der letzte, und der ist irgendwie um 9:30 gefahren oder so, es war nicht so extravagant gewesen. Dann hast du können heimlaufen und das ist etwa 2 Stunden gegangen und dann bin ich mal heimgekommen. Nach dieser Expedition. Dann ist irgendwie so eine Katze dort rum gewesen, da hat sie, ich bin glaube wahrscheinlich nicht mehr ganz nüchtern gewesen. Und dann hat sie irgendetwas gemacht und dann einfach wollte nie schleichen und ganz leise die Türe zuziehen und dann ist die Türe nicht mehr zugegangen. Anfangen die Türe zu schletzen und dann ist sie immer noch nicht zugegangen. Ich fand, jetzt muss ich mal das Licht anzünden. Und dann habe ich gesehen, dass es dort so eine halbe verketschete Maus zwischen dieser Türe und dem Türschwelle hatte. Und durch das, dass ich sie natürlich also und die Katze ist natürlich auch sehr stolz gewesen und hat das gelobt werden und so. Und ich habe die Maus malträtiert und sie hat nicht besser ausgesehen hinten
2: drin. Oh mein Gott.
0: Das ist so das romantische Landleben.
2: Genau.
0: Wo mich traumatisiert.
2: Es wird schnell sachlich auf dem Land. Es wird schnell sachlich.
0: Genau. Und an dieser Stelle, glaube ich, fangen wir an mit unserer
2: Sendung. Mit dem richtigen Thema.
0: Genau.
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0: Wir haben ein Thema vor uns, das vielleicht locker tönt und auf eine Art noch ein bisschen angenehm, aber wo auch so gewisse unangenehme Nebenaspekte hat. Zuerst einmal, Gamifizierung tönt ja eigentlich noch lässig. Oder? Wir nehmen unser Leben und eben, es geht darum, wie die Gamifizierung, die eigentlich in den Games entstanden ist, aber dann zuerst so auf gewisse Apps sich ausgedehnt hat, wie zum Beispiel von deiner Krankenkasse, wo sie sagt, wenn du dich täglich bewegst, dann kommst du Münzen über, kannst du Münzen
2: sammeln. Das war früher gewesen.
0: Ich würde sagen, das ist mindestens 10 Jahre her.
2: Das war früher gewesen.
0: Und jetzt ist mir aber in letzter Zeit aufgefallen, dass die Methode von dieser Gamifizierung noch in ganz andere Bereiche übergeschwappt sind. In die möglichsten und unmöglichsten Bereiche gibt es die. Und, aber bist du, Kevin, bist du anfällig für Gamifizierung?
2: Null.
0: Null?
2: Null. Es ist krass, null. Es interessiert mich überhaupt nicht.
0: Also, wenn du eine Apple Watch hättest, was du nicht hast, und die dir würde sagen, jetzt musst du dich noch bewegen, sonst reißt dein Streak ab, wäre das Pfeifendeckel egal.
2: Mein Schach-App, das probiert mich so zu motivieren. Bin ich dran. Im App und dann per Mail.
0: Ah, per
2: und
0: Mail?
2: Und dann noch Push. Und es ist mir egal. Es ist mir wirklich egal. Nein, ich weiss nicht, ob ich es vielleicht drum mehr oder weniger wahrnehme. Das weiss ich nicht. Ich nehme es wahr. Aber es macht wie nicht so viel mit mir.
0: Ja.
2: Und ich sehe aber, es funktioniert mega gut.
0: Ja.
2: Das ist eigentlich das Spannende, dass man den Mechanismus, jetzt wo du Versicherung gesagt hast, Krankenkasse gesagt hast, habe ich gedacht, ui, das kommt mir bekannt vor, habe ich ignoriert. Ich weiss auch gar nicht, ob es das noch gibt in dieser Form. Ja. Aber dort habe ich das Gefühl, das war mega früh gewesen mit dieser Idee. Dort ist es noch nicht so in die anderen Bereiche hineingeschwappt. Und ich glaube, ich bin bei Gamification irgendwo bei der Stempelkarte bin ich wie stapelt. Das ist so mein Stand. wo genau. ich eine Stempelkarte habe und dann habe ich nach 10 komme ich ein Kebab gratis über. Und den löse ich dann nicht einmal ein, weil ich das Gefühl habe, ich muss ja die Leute unterstützen und ich will ja nicht etwas gratis.
0: Das muss man ja sagen. Also die Mechanismen gibt es früher schon. Also ich in den 70er Jahren hat es schon im Coop die Märkli-Hefte gegeben, wo du hast können, einfach die Märkli sammeln und eben wenn du eine gewisse Anzahl gehabt hast, hat es etwas gratis gegeben. Oder ja. irgendwie die Bonusprogramme, die sind ja eigentlich nicht erst mit diesen Games entstanden. Aber jetzt mit diesen Games kann man sie natürlich in all möglichen und unmöglichen so Lebensbereichen ausdehnen. Eben, dass du zum Beispiel, der Streak ist wirklich, ja. ich habe gemerkt, ja. da bin ich leider anfällig drauf. Ich kann nachschauen in
2: meiner... Ja gut, eben, wenn du jetzt irgendwo ein Spiel spielst und du bist bei Tag oder Streak 737, dann verstehe ich, den gehst du nicht auf.
0: Ich habe meinen Streak, ich habe von den Schritt kann ich schauen, Schritt, wo sind sie da? Ich bin im... steht das nicht einmal? Ah doch, 3403 Tage ist mein Streak.
2: 3403, fast 10 Jahre. Also ein Streak ist eigentlich einfach erklärt, du musst eine bestimmte Aufgabe lösen, das kann eine Menge Schritt sein, genau. das kann eine Anzahl Spiel sein, das kann eine Anzahl Gewinn sein, es ist einfach an irgendetwas aufgehängt und wenn du das erreichst, dann geht eben der Streak an. Dann heisst es, okay, du hast jetzt Tag 2 oder Tag 3 oder Tag 4 und so weiter. Und bei gewissen Sachen sind es einfache Sachen, die du kannst easy erreichen kannst. Gehst einmal am Tag ins App und hast es. Und bei anderen Sachen, da musst du laufen. Ja. Das ist schwierig.
0: Ja, ja. schwierig. Ja. Ich habe gemerkt, dass ich leider am Anfang bin ich auch überhaupt nicht anfällig gewesen und dann habe ich es immer ein bisschen mehr gebraucht und darauf geschaut und dann bin ich so eingezogen worden. Und jetzt glaube ich, das hat wie so ein Suchtpotenzial entfacht. Und gerade bei diesen Schrittstreaks und so. Aber ich hatte dann mal noch so eine Apple Watch gehabt und die ist ja wirklich so richtig hinterfotzig. Weil die macht das ja dann so, die gibt dir dann so ein Monatsziel auch noch. Also musst nicht nur jeden Tag, sondern musst dann im Monat etwas erreichen. Und als Belohnung, wenn du es erreicht hast, tut sie es im nächsten Monat noch weiter Ruhe schrauben und weiter Ruhe. Und dann... irgendwann einmal ist es so hoch gewesen, dann bin ich in der Ferien, dann ist das Schrittziel ist unglaublich hoch gewesen, irgendwie 150'000 Schritte ja. im Monat oder so. Und dann ist für den nächsten Monat wären es dann 250'000.
2: Ja, genau.
0: Und dann kannst du sagen, das geht gar nicht, das ist ja völlig ja. unmöglich. Dann könntest du eigentlich nur noch 24 Stunden im Tag laufen und dann hättest du im nächsten Monat 1 Million Schritte. Das ist völlig übergriffig, glaube ich. Und dass Apple das so macht, auf eine Art und Weise, die nicht durchdacht ist, habe ich recht auf eine Art bemerkenswert gefunden.
2: Es gibt Leute, die laufen immer noch rum.
0: Ja.
2: Die holen sich dann.
0: Genau. Und eben, es gibt jetzt auch die Streak und die Methode, die Gamification gibt es jetzt überall. Ich weiss jetzt nicht, ob ich das darf, die erzählen, aber ich erzähle es jetzt einmal in der Hoffnung, dass es niemand zulässt, wo finde, das ist ein Geschäftsgeheimnis. Wir haben im Redaktionssystem gibt es so einen SEO-Optimierer und der funktioniert genauso mit Gamification. Da kannst du einen Score erreichen, eben mit dem Artikel, dass der so gut aufbaust, dass er für Google gut auffindbar ist, also mit den richtigen Stichwörtern gut platziert und Zwischentitel und all so die okay. Sachen, oder?
2: Yeah.
0: Wie das so gehört, wenn man will, erfolgreich sein im yeah. Internet. Und dann kommst du einen Score über und dann, wenn du so bei 90 bist und findest, hey, aber jetzt könnte ich vielleicht doch noch 100 schaffen, dann. Ich glaube, das ist schon noch also ich bin anfällig drauf, kurz und bündig gesagt. Und manchmal rege ich mich selber auf über mich, dass du... Ich mein, eben das Blöde ist ja, dass du die Mechanismen durchschaust und trotzdem gehst du drauf hin.
2: Ja.
0: Und das finde ich recht bemerkenswert.
2: Und ich glaube aber, das funktioniert immer über das Anfixen.
0: Ja.
2: Also dass
0: ja,
2: du sagst, also bei Spielen habe ich es schon gesehen, es geht am Anfang darum, dass du jeden Tag ins Spiel reingehst. Also es geht nur darum, das App aufzumachen und fertig. Und dann geht es irgendwann weiter, dass du musst gewisse Sachen abholen. dann musst du ins Appien und musst irgendetwas abholen. Und dann geht es weiter, dass du dann ins Appien musst und gewisse Sachen abholen und ein Spiel spielen. Und dann bist du aber irgendwie schon bei Streak 22.
0: Ja,
2: und genau. Den willst du nicht aufgeben. Der Streak 1 ist dir egal, aber das 22, dann willst du ihn heben. Und ich glaube, dann machst du wie weiter. Also ich glaube, es muss wie der Einstieg muss einfach sein. Mach einen Schritt.
0: Genau.
2: Und in der Woche 2 ist, jetzt machst du 5.
0: Ja.
2: Und dann Woche 3 ist, jetzt machst du 100. Und dann bist du bei 25. Und nachher Woche 4 ist, mach 5000.
0: Ja, ja, genau.
2: Und
0: genau.
2: Dann musst du es machen.
0: Das ist natürlich, ich kann sagen, du gönnst Sachen, aber es steckt immer noch auch Drohung dahinter. Wenn du es nicht machst, verlierst du es und gehst wieder auf Anfang zurück und dann musst du wieder, bist
2: auf die emotionale Basis ausgespielt, sondern nicht nur, du bist jetzt einfach schlecht, sondern du hast jetzt dein Maskottchen-Vogel
0: gemacht
2: oder so

0: dass du auf Listen gehst, wo dir dann etwas fehlt.
1: Ja. Und eben genau, die brauchen einfach so die psychologischen Mechanismen, eben wie Fortschritt, du siehst, wie du weiterkommst, du hast das Gefühl, eben, wir Menschen sind ja immer, sind auch nicht zufrieden damit, wenn wir einfach so bleiben, wie wir sind, oder? So die ganze Selbstoptimierung und immer improve. Ja. Be your the best you can be, sagen die Amerikaner, oder wie heisst es? Die haben all die Floskeln drauf, wo wir manchmal ein bisschen auf den Wecker gehen. Aber eben so die Selbstoptimierung, sich maximieren und so, das geht trainieren. Dann siehst du den Fortschritt, wo wirklich so, wo du kannst zuschauen, wie du besser wirst, oder? Dann gibt es immer so das Gefühl, du musst vollständig sein, du darfst keine Lücke haben, du willst nichts verlieren. Dann kannst du dich natürlich auch immer vergleichen, das ist bei der Apple Watch auch immer drin, dass du kannst in den Konkurrenzkampf eintreten oder bist ein Teil von einem Team oder so. Und wehe, du bist dann der, der das Team verratet. Oder? Und das ist, es ist halt unmittelbare Belohnung und wir reagieren einfach darauf. Und ich glaube, das wird mit den sozialen Medien und alles wird das halt so auf die Spitze getrieben. Und
0: ja, eben auch mit der Möglichkeit, dass du deinen Status oder eben deine Auszeichnung, deine Medaille kannst posten. Ist auf Facebook ein Riesending gewesen. Dort haben es mega viele Leute gemacht. Ich glaube, jetzt ist es ein bisschen verschwunden.
1: Ja.
0: Aber Facebook hat das wirklich gepusht, dass du dann hast können sagen, hey, ich habe jetzt das und das Ziel erreicht. Oder dass dann auch mit deiner, wie haben die geheißen, die Jogginguhren, Polar oder so?
1: Ja.
0: Hat's, wenn du die Runde fertig gemacht hast, das automatisch postet. Es hat Wagen gegeben, wo die das Gewicht postet haben, wenn du drauf gestanden bist. Also, so der soziale Druck ist dann auch noch als Faktor dazugekommen. Einfach gesehen, jetzt sind wir nicht nur dir auszeichnen, sondern jetzt machen wir das öffentlich kund.
1: Genau, dass der Druck natürlich noch kommt. Eben, und ich habe ja ein bisschen aufzeigen, auch wie die Gamification dann von diesen Spielen, die hergekommen sind und von diesen Apps auch, dann wirklich in die reale Welt übergeschwappt sind, eben bei der Gesundheit. Die Krankenkasse, die dir tatsächlich, ich habe immer noch die App, wo mir immer, wenn ich am Tag, ich muss 8000 Schritte haben, wenn ich das überkomme, komme ich so eine Münze über. Und leider, es wäre viel wirkungsvoller, wenn dann die Prämie würde zurückgehen oder so.
0: Das, aber das geht sie nicht?
1: Nein, das geht sie
0: nicht. Ich habe gemeint, das sei der Deal
1: gewesen. Nein, du kannst Gucci beim Digitec einlösen und so.
0: Okay.
1: Und,
0: gut, wenn der Gucci 500 Stutz im Monat ist.
1: Ja,
0: dann.
1: Das ist er leider nicht. Nein, ja. Du musst relativ viel machen. Du kannst, glaube ich, etwa, wenn du im Jahr fleissig bist, kommst du etwa auf einen Hunderter. Und das ist eigentlich, wenn du dann sagst, okay, schön, aber dann dafür schlägt die Prämie 250 Stutz auf. Dann kannst du sagen, irgendwie, ja, was soll's. Aber dann in dem Duolingo gibt es das zum Beispiel.
0: Duolingo ist recht aggressiv.
1: Ja.
0: Das ist richtig mühsam.
1: Die, die dir auch Mails schicken. Ja, so. Ja, das finde ich blöd.
0: Die schreiben dir Briefe. Die gehen wirklich noch oldschool. Da hast du Nachbarn, die klopfen und sagen, könnt ihr nochmal auf Duolingo? Die haben mir angerufen. Das ist ganz eine penetrante Software.
1: Ich habe dann ein bisschen geschaut, was so im wissenschaftlichen Bereich, was man findet, wo dass es etwas kann nützen kann, glaube ich. Und da gibt es so Studien, die sagen, dass so in der Bildung, im Unterricht, kann die Gamification wirklich helfen. Also dort kann man ja sagen, Noten ist auf eine Art vielleicht, oder dein Zeugnis ist erste Form von Gamification, so nennt das so.
0: Das ist eine ganz schlechte Form. Extrem.
1: Du hast beides, hast Belohnung und Strafe oder so. Aber eben, ich glaube, dort ist es wirklich gut. Der positive Effekt ist natürlich, wenn du sagst, du hast ein Erfolgserlebnis, wohingegen, wenn du sagst, du machst eine Rangliste und dann die hinten, wo halt schlecht. Also, das ist wie im Sporttag, wo ich immer der letzte oder der zweitletzte gsi bin. Dort ist dann Gamification eher so ein bisschen negativ gsi. Oder dort wäre es vielleicht tatsächlich so, wenn man halt nicht würde so eine absolute Rangliste machen, sondern auf individueller Basis, wenn du sagst, wenn du jetzt über dich rausgewachsen bist, dann hast du tatsächlich Lob verdient. Oder? Ja. Und das ist ja dann egal, auf welchem Niveau. Also von dem her gesehen, würde ich trotzdem sagen, in diesem Bereich ist Gamification eigentlich besser, weder so die starren Einteilungen oder so.

0: bin gleich kritisch dem gegenüber.
1: Warum denn du deine Vorbehalte also, in Wort fassen?
0: Ich habe jetzt gerade gedacht, mache ich Gamification mit meinen Schülern am KV? Nein, mache ich nicht. Sollte ich das machen? Das Ding ist, ich glaube nicht, dass es funktioniert. Weil es interessiert sie an Scheiß.
1: Ja.
0: Und nachher interessiert es an Scheiß, es gibt einfach noch Punkte. Ich glaube, ich könnte es nicht holen mit dem. Ich glaube, sie durchschauen dann, was der Sinn ist.
1: Ja.
0: Und ich habe mir jetzt gerade überlegt, warum ich so Mühe habe mit dem Ganzen. Und es ist mit wegen sich messen. Ich glaube, das ist halt so ein mega wunder Punkt bei mir, wo ich merke, das kommt aus meiner Jugend, weil man mich immer hat wollen pushen, noch besser und die Sportart noch mehr. Und dort habe ich irgendwann abgehängt und gesagt, ich will mich nicht mit anderen messen. Es ist mir wirklich egal geworden, ob jemand besser ist als ich oder nicht. Und in dem Moment ist Gamification nicht interessant, weil ich einfach sage, bist du besser als ich? Okay.
1: Das geht mir eigentlich genauso. Also gerade im Sport finde ich ein super Beispiel. Mir ist es wirklich völlig... Also ich würde nie an so einen Wettlauf gehen und dann sagen, hey, ich bin im ersten Drittel gewesen. Das ist mir eigentlich völlig egal, sondern ich wollte einfach finden...
0: Ich habe überlebt.
1: Ich habe überlebt, genau. Oder heute habe ich mich überwunden, obwohl es mich angeschissen hat. Dann ist das eigentlich... Und so der eben... Das ist wieder so etwas, unsere Freunde aus Amerika, die sind ja immer sehr so das Kompetitive, oder sich gegenseitig anstacheln und so. Und das funktioniert vielleicht für gewisse Leute, aber ich finde das ist, und es hat ja immer einen, der besser ist. Also einen ist immer gescheiter, einen ist schneller, einen ist schöner, also was soll's, oder? Also ich finde, du musst doch dich da ein bisschen in deinem eigenen, auf deiner eigenen Skala verorten, sage ich jetzt mal.
0: Ich sage halt immer, man muss 100 Sachen nehmen.
1: Ja.
0: Und dann sind wir gleich gut.
1: Ja,
0: bei 100 Sachen gleicht es sich aus. Ich halt, im Tennis würde ich wahrscheinlich gegen Roger Federer verlieren. Wahrscheinlich. Aber etwas anderes kann ich wahrscheinlich besser als er. Da wird es etwas geben, wo ich besser kann als er.
1: Am Auto rumschrübeln?
0: Das kann ich wahrscheinlich besser als er.
1: Hätte ich jetzt auch gesagt, ja. Ohne, dass ich weiss, ob er das könnte.
0: Vielleicht ist es eine mega gute Idee.
1: Roger, wenn du zuhörst, komm ins Sender
0: genau.
1: Und erzähl, wie gut dass du im Auto schrauben bist. Also, ich würde sagen... Eben, auf was ich habe raus wollte, ist ja auch in dieser Sendung, was ich noch bemerkenswert ist, finde, dass jetzt gewisse Arbeitgeber, ich habe ja das schon bei mir gesagt, mit dem Gamification von dem SEO-Score, wo ich sage, wäre harmlos, oder? Das ist kein Problem. Aber so ein Unternehmen wie das sympathische Uber, wo dann die Quests auch einführt, um dann so unter den MitarbeiterInnen, dass die sich gegenseitig halt dazu anstacheln, möglichst viel Fahrten zu machen. Oder eben, da gibt es auch Punkte und Promotionsstufen und all so die Sachen. Und dort habe ich dazu eine Untersuchung gefunden, wo dann man gesehen hat, dass dann die wiederum, die FahrerInnen natürlich so Mechanismen finden, um das System auszutricksen, oder? Sie wird dann so ein Hin und Her und das ist natürlich auf eine Art auch gefährlich, das kannst du sagen, das könnte dann so in ein Arbeitgeber versus Arbeitnehmer-Ding ausarten und Disney hat das auch gemacht. Die LA Times hat da mal drüber geschrieben, ist schon ein bisschen älter, der Artikel. Aber die haben das tatsächlich so gemacht. In den Wäschereien rein hat es da halt so einen Monitor gegeben, wo die Geschwindigkeit von den Angestellten angezeigt worden ist. Und ich meine, das ist Kapitalismus auf die übliche Sorte. Ja. Die LA Times hat dann das auch als Electronic Whip, als elektronische oder elektrische Peitsche bezeichnet. Und das sind tatsächlich Auswüchse, aber wo ich glaube, die führen wahrscheinlich auch nicht so weit. Aber was ich jetzt gesehen habe, ist auch noch, das gibt es durchaus auch so in der Politik jetzt, so Campaigner, so Kampagnen, wo die Mechanismen anwenden. Und es ist tatsächlich... Darfst du raten, welche Politiker in den USA hat das wahrscheinlich intensiv eingesetzt?
0: Donald.
1: Tatsächlich, wie bist du nur drauf gekommen? Der Donald hat so bei seinen Rallies, die er gemacht hat, so im Wahlkampf, hat er dann halt so die Gamification gemacht, dass eben hast du können Punkte bekommen, wenn du so seine Trump-App installiert hast und wenn sie dann gebraucht hast. Und wenn du dann natürlich am Rally eingecheckt hast, dann dann hat es den grossen goldigen
0: Badge. Ja, genau, ich kann gerade sagen, es hat einen Gold-Badge gegeben.
1: Also, das ist natürlich, ich würde sagen, ist das anrüchig? Oder kann man sagen, es ist ja, das sind eh seine Anhänger, die sind eh schon verloren.
0: Es ist halt wieder der gleiche Mechanismus, ob er es jetzt gemacht hat oder nicht, spielt keine Rolle, sonst wäre irgendjemand anderer auf die Idee gekommen. Aber ich finde es komisch, aber wahrscheinlich hast du dann schon Fans, die finden, hey, schau, wie viel Trump-Punkte, dass ich da habe.
1: Trump, genau.
0: Trump-Dots. Trump-Bells. Da kann ich etwas vom Trump erzählen. Das hat mir ein Kollege gesagt, das ist ein Amerikaner. Und er hat gesagt, wir leben in einer Zeit, wo du kannst sagen, was hat der Vollidiot jetzt schon wieder gemacht? Und alle wissen, um wer es geht. Es ist die einzige Zeit der Welt, wo das so ist. Und es stimmt leider.
1: Kannst du ja sagen, was hat der Korrupte jetzt wieder was für ein genau, Korruptionsding?
0: Und jeder weiss,
1: wer genau, es ist. Genau. Das ist tatsächlich ein bisschen das Problem. Und mir ist es auch so ein bisschen... Eigentlich habe ich gefunden, ja, okay, also was soll's, oder? Also ich meine, jetzt, so man einfach in eine politische Partei das macht, okay, ist vielleicht nicht so schlimm, aber ich habe dann ein bisschen probiert, in Wort zu fassen oder herauszufinden, was mich daran stört und bin dann dabei auf das Gotthards Gesetz gestoßen. Und das ist eigentlich noch ein interessantes Gesetz, ich tue dir zitieren, was heisst. Es heisst, sobald eine Messgröße zum Ziel wird, verliert sie ihre Qualität als Messgröße. Und das ist auf eine Art, tönt sie so abstrakt. Aber wenn du darüber nachdenkst...
0: Was sagt mir das? wenn das Ziel nur noch ist, 1000 Schritte zu erreichen pro Tag, dann ist es das nicht mehr wert.
1: Genau. Ja,
0: ist das so?
1: Also kannst du sagen, wenn du... das heisst, die Schrittzahl sind ein Ausdruck davon, wie gesund dass du lebst. Und das ist aber dann eigentlich das Ziel, sind dann nur noch die Schritte. Dann kann ja das zum Beispiel sein, dass du, und das habe ich schon gemacht, ich habe meinen Fuß verstaucht und habe dann trotzdem meinen Score nicht verlieren
0: wollen. Hast du dann noch abgebunden?
1: Das hätte ich natürlich müssen machen. Nein, aber ich bin dann vorausgegangen und habe mich, meinen lädierten Fuß überanstrengt.
0: Nicht im Ernst?
1: Das habe ich mal gemacht.
0: Wirklich? Du hättest eine Katze gefangen.
1: Genau. Oder es gibt ja extra die, weil bei den Chinesen, die haben ja das Social Scoring, den Social Score, oder? Wo der misst, wie Gamification auf der Stufe vom Staatsbürger, Staatsbürgerin, und sagt, wie gut oder schlecht dass du bist in diesem System. Und dort offenbar ist dort auch die Schrittanzahl oder so, spielt dort auch ein bisschen eine Rolle drin. Und darum hat es so ein Gerät gegeben, so einen Arm, wie ein Metronom, wo einfach deine Uhr hast können dranhängen können und die hat sie dann in Schritt generiert. Und das, eben, darum kannst du sagen, da ist ja die Schritt als Messgröße in diesem Kontext ist nichts mehr wert, weil sie sagt nicht, wie gesund dass du bist, wenn du anfängst, dich verhältnismäßig unsinnig zu bewegen, oder?
0: Es funktioniert aber nicht ganz, die Aussage. Ich stelle das jetzt in den Raum, dass es nicht ist funktioniert. Gut. Man hört auf Rauchen, das Ziel ist null Zigaretten.
1: Ja.
0: Dann ist null zu erreichen, ist das Beste.
1: Kannst du sagen, wenn solange nur einfach null Zigaretten und dann dafür anfängst mit den Stümpen, weil die nicht zählen in dieser Messgröße.
0: Wenn du dafür anfängst mit Heroin.
1: Ja, genau. Genau.
0: Aber ich glaube, der Kern ist, sobald nur noch zielorientiert ist, verliert es den Sinn und der Weg muss das Ziel sein. Buddhismus.
1: Ja.
0: Also ja. Es gibt eigentlich, es kommt jetzt gerade in den Sinn.
1: Buddhismus ist eine gamifizierte Religion, würdest du uns damit sagen?
0: Oh nein, ist nicht so, weil es so schön philosophisch tönt hat. Also, aber eigentlich beim Sport, beim Gewichtheben, ist ja eigentlich genau, also das funktioniert ja auch wirklich, dass wenn du sagst, du tust Gewichtheben, du bist aber nicht bei der Sache und machst einfach mechanisch auf und ab, dann hast du nicht den gleichen Erfolg, wie wenn du dich darauf konzentrierst und das bewusst machst. Ja. Und das ist wahrscheinlich, mit der Gamification geht es in eine ähnliche Richtung. Du machst lieber bewusst 7000 Schritte, als einfach 10'000 irgendwie abhandeln, dass du es gemacht hast, weil vielleicht auch psychologisch das bessere Resultat hast, wenn du einfach sagst, hey, 7000 Schritte haben wir jetzt richtig gut, das war cool gewesen, und jetzt muss ich die 3000 nicht machen, weil es regnet draußen, es ist minus 2 Grad und ich will nicht mehr.
1: Ja.
0: Und dann die einfach machen,
1: Abschließend, ich bin nicht ganz sicher, ob das Thema eigentlich wirklich zu dieser Gamifizierung passt, aber in den USA gibt es ja so die Prediction Markets, ich weiss nicht, ob die dir ein Begriff sind, also wo du inzwischen kannst auf alles wetten.
0: Oh ja.
1: Polymarket zum Beispiel ist so eine, es gibt aber auch noch andere und das ist ja, es ist ein bisschen etwas anderes, es ist auch natürlich so, dass das Wettsystem, früher hast du einfach die Sportwetten gehabt, jetzt ist das ausgedehnt worden und du kannst darüber wetten, darauf wetten, wie viel Krieg das der Trump anfängt oder beendet. Ich würde eher auf Anfangen wetten.
0: Genau.
1: Und das ist auf eine Art auch nochmal so ein Mechanismus, wo vorher hat es also die Game-Mechanismus oder das Spielen, das Wetten, das Probieren, wie im Casino, oder der Casino-Mechanismus, wo sich jetzt noch ausdehnt auf alles, weil du kannst ja bei denen auf alles wetten. Und das finde ich, hast du das Gefühl, passt das da drin nie? Ist das ein Ausdruck von der gleichen Mentalität, dass wir einfach alles inzwischen ein bisschen wie ein Videospiel behandelt, oder ist das etwas anderes?
0: Ich glaube, jetzt sind wir in der Spielsucht.
1: Ja.
0: Was wir auch noch nie besprochen haben eigentlich. Haben wir Spielsucht schon mal
1: angefangen?
0: Müssten wir eigentlich. Wäre ein riesen Thema.
1: Also du meinst Spielsucht jetzt im Bezug...
0: Egal. Also Casino, Online-Spielen, Games-Spielen, irgendwie. Das wäre ein riesen Thema. Ich glaube, das geht dort drin, weil wir, ich glaube, in der heutigen Zeit eine krasse Suchtproblematik haben bei diesen Sachen und Wetten haben, glaube ich, wieder so einen Aufwind bekommen, weil wir genau das Problem haben.
1: Aber das hat doch auch damit zu tun, eben das sehen wir mit ihrer Gamifizierung und überall. Inzwischen werden einfach so Mechanismen, die es früher halt so ein bisschen sporadisch gegeben hat. Und natürlich ist Spielsucht auch ein Problem gewesen, wenn du dein ganze Vermögen ins Casino getragen hast. Aber trotzdem ist es relativ, es ist einfacher gewesen, sich dem zu entziehen, wie heute, wo es digital überall ist. Und wirklich auch eben, wo dann kannst du sagen, du wirst auch am Arbeitsplatz mit diesen Mechanismen konfrontiert und verinnerlichst sie so auf eine Art mit so etwas Banalem und bist dann vielleicht auch eben, die Latte sinkt dann vielleicht auch
0: zu sich. Ja, ich kann gerade sagen, wahrscheinlich ist es gleich näher beieinander, als ich gerade gedacht habe. Das ist wahrscheinlich so.
1: Und das, vielleicht ist es ein Problem nicht unbedingt von den einzelnen Aspekten, sondern wenn es wirklich überall durchdringt und es einfach schwieriger wird, wenn du sagst, du willst dich eigentlich, eben dann macht deine Bank, macht es auch und deine Versicherung und deinen Arbeitgeber und du willst eigentlich gar nicht und findest, lass mich in Ruhe, aber du kannst gar nicht mehr anders.
0: Mhm. Kommst du überall noch Punkte über und dort noch einen Bonus und dort noch etwas, wenn du das gemacht hast, ist das noch, wahrscheinlich ist es so.
1: Mhm. Und dann sind wir an dem Punkt, wo wir Gamification eigentlich nur noch verlieren können, egal wie gut dass wir uns reinbringen. Wir können es immer noch besser machen und es ist eigentlich, es ist wieder negativ.
0: Es ist wieder sehr negativ. Es ist wieder ein schreckliches Ende.
1: Vielleicht sollte man einfach sagen, wir machen einen Streak, wenn ihr alle Nerdfunker seid. gelost haben, vollständig seit Folge 1, dann kommen da so einen schönen Patch über.
0: Sollten wir einen Nerdfunk-Pin machen, den wir verschenken?
1: Könnten wir machen.
0: Wenn wir 100 Stück machen, kostet ein Pin etwa 3 Franken.
1: Dann können wir unsere Krypto-Spekulationseinnahmen.
0: Es kommt wieder. Wir haben wenig Geld, wir haben gleich wieder mehr.
1: Aber dann machen wir es doch so, wenn wir genug Geld für Pins haben, machen wir Pins
0: aus. Also gut, wir machen Pins aus Krypto.
1: Abgemacht.
0: Tschüss zusammen.
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0: Hello.
1: Trash Tuesday, endlich mal wieder. Endlich mal wieder da auf Radio Stadtfilter. Endlich mal wieder.
0: So lange Hiatus, wo wir
1: in das Mikrofon schwätzen.
0: Monate.
1: Monate ist es
0: hat er ohne uns müssen. Über die Runde kommen.
1: Schwer ist es gewesen. Mm. Tough ist es gewesen. Aber jetzt sind wir wieder da für 2 Stunden. 2 Stunden lang trashige Musik für euch, kuratiert von uns. Wir sind heute übrigens sind wir da zu dritten in dem Studio. Neben mir natürlich wie immer Rosina Ingold und vis-à-vis von uns, Livia Cosma.
0: Hallo!
1: Welcome!
0: Back to Stadtfilter, auch nach Jahren wieder mal.
2: Ja, ich habe gedacht, bei welchem Format würde ich unbedingt mal dabei sein? Was wird mein Weg zurück ans Mikrofon? Und es muss Trash sein.
1: Es muss einfach Trash sein. Es muss Trash sein und es muss natürlich auch ein gutes Thema sein. Mhm. Mhm. All unsere treuen ZuhörerInnen, die auch heute natürlich wieder gebannt von den Radiogeräten hocken und dieser Sendung lauschen, wissen, wir haben in den letzten Sendungen natürlich immer ein Motto gehabt. Wir haben auch nicht einfach so Trash, unkuratiert, unzusammenhängend da serviert. Mm-mm. Nein, so.
2: Das könnten die alle.
1: Also, Entschuldigung. Nein, wir haben natürlich uns immer ein Motto sorgfältig überlegt. Handarbeit ist das artisanal. Und so ist das natürlich auch heute wieder gewesen. Wir haben das Motto. Rosina Ingold, willst du etwas dazu sagen?
0: Ja.
1: Also du musst nicht.
0: Ich muss sagen, das Motto hat sich, wie es sich auch gehört für einen Trash Tuesday, auch schon wieder sehr fest erweitert, entwickelt. Eine gewisse Evolution ist passiert. Aber ursprünglich, und der Kern des Ganzen ist Long Distance. Long Distance, weil aus tragischem aktuellem Anlass, weil alle und ich, oder wir und alle, zukünftig für eine Zeit lang Long Distance Freundschaften werden müssen pflegen. Und dem widmen wir den Trash Tuesdays. Wir gehen über verschiedene Stadien von so einer Fernbeziehung durch in diesem Trash Tuesday.
1: Absolut. Wir haben da natürlich so ein Bouquet von wunderbaren Liedern zusammengesucht, die sich mit dem Thema Long Distance beschäftigen. Es ist quasi der Moment drin, wo man eigentlich ja, vielleicht gerne nochmal zurück wollen gehen, vielleicht nochmal die Zeit zurückdrehen.
0: Maybe. Wow.
1: Uff, was für ein Song. Uff, was für ein Song ist es echt? Es sind natürlich die Momente dann auch drin, wo man sich vielleicht allein fühlt an einem neuen Ort, wo man aber jede Distanz noch würde, überwinden, wo man muss telefonieren miteinander. Es sind aber auch die Songs dabei, wo man einfach traurig ist.
0: Ja.
1: Ja, so
0: wir
1: ist es.
0: Wir haben schon ein bisschen gerannt in diesem Studio. Es wird vielleicht heute Abend wieder vorkommen. Vielleicht auch nicht, vielleicht werden wir zu fest abgelenkt sein vom Mitgrölen. Ja, wir hoffen, ihr geht mit uns auf die Reise. Jetzt.
1: Es werden lange Distanzen zurückgelegt, ihr habt es gehört.

0: If I could turn back time, ist das gsi von der Chair. Ja, das der Start in der Long Distance Trash Tuesday von dem heutigen Dienstag, 29. September. Und für alle, die jetzt zugelassen haben und so finden, hey, sorry, aber da läuft Chair und ihr nennt das Trash Tuesday.
1: Ja, das stimmt schon.
0: Ja, ihr habt vollkommen recht, auch gemäss unserer Meinung ist das natürlich nicht Trash, aber das Format hat sich so entwickelt, weil es natürlich auch darum geht, in dieser Sendung so ein bisschen Mainstream-Musik zu spielen. Mhm. Musik, die ihr vielleicht sonst nicht so hört auf Radio Stadtfilter, ja. Weil da natürlich Musik läuft, die von unserer Musikredaktion einfach auch sorgfältig kuratiert wird. Musik, die ihr vielleicht sonst auf anderen Sendern nicht hört. Und um all das scheren wir uns in diesen zwei Stunden nicht.
1: Ja, ich glaube, ich finde, eben, Trash ist eh, wie definiert man Trash, oder? Das ist eh eine grosse Frage. Kann man eh nicht abschliessend sagen, solange so Musik-Nerd-Boys scheisse finden, bin ich zufrieden. Das ist wie so, dann ist gut.
2: Finde ich ein gutes Indiz.
1: Und genau, sonst bin ich eigentlich sehr offen und sehr, ja, können Menschen darüber denken und mitfühlen, was sie wollen, aber ja, wenn diese Gruppe von Leuten findet, oh, das ist jetzt dumme Musik. Perfekt.
0: Ziel erreicht.
1: Perfekt. Jawohl.
0: Ja. Absolut. Ja, unsere Playlist hat sich da jetzt langsam so ein bisschen gefüllt. Es gibt viele Möglichkeiten, wie wir dort weitermachen können nach dem ersten Song, If I Could Turn Back Time, von The Chair. Und ich würde sagen, wir machen aber weiter mit einer Boyband.
2: Sure.
0: Wir machen weiter mit Nickelback. Auch sie haben ein Lied rausgebracht, das sich gut einreiht in dem Long-Distance-Kanon. Weil eben, vielleicht am Anfang, man will es nicht wahrhaben, man fragt sich, hätte ich können Zeit zurückdrehen können, hätte ich können etwas machen können, damit es nicht so kommt. Und irgendwann merkt man dann aber, jetzt ist aber da schon eine Distanz da. Jetzt ist es schon far away. Wow. So Übergänge wird es oft geben in diesen zwei Stunden, weil auch die Moderation muss trashig sein.
2: Absolut.
3: How far will they go mit den Übergängen? Das ist da die Frage.
0: Oh, jetzt auf jeden Fall für euch Far Away von Nickelback.

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1: Auf Radio Stadtfilter. Far Away, Nickelback, haben wir gehört. Wir sind bei den Boybands und bei den deprimierten Boybands bleiben wir auch noch für den nächsten Track. Einer, der natürlich reinfliessen musste in so eine Long Distance. Man vermisst einander. Soll ich so sagen, hey nun, nein, Trash Tuesday, goddammit. Trash Tuesday, das ist das, was ihr hört. Übrigens, finde ich schon, man kann das auftun, wenn jemand gute Long Distance slash ich vermisse Menschen Lieder hat, die sich da ins Konzept einreihen, dürft ihr das selbstverständlich ins Gästebuch schreiben. Ihr dürft gerne noch sonst ins Gästebuch schreiben. Wir haben schon eine Nachricht bekommen, was uns sehr freut. Es ist gesagt worden, das wäre grossartig. Da stimmen wir nur zu und sagen Danke für die Grüße und für die Blumen. Und wir machen weiter mit Musik. Wir machen weiter mit Three Doors Down. Mit natürlich Here Without You.

0: Thousand Miles. Würde sie gehen, rennen, laufen, um die Person wieder zu sehen, die sie vermisst. Vanessa Carlton. Ja, sie würde auch wirklich einen grossen Einsatz machen, finde ich.
1: Ja. Ja.
0: 1000 Meilen, das ist noch viel.
1: Ja, das ist eine Distanz.
2: Gut, im Video ist sie einfach mit einem Klavier auf einem Auto, oder? Und fährt dann so durchs Zeug.
1: Das stimmt. Oh, wir bekommen nochmal unterstützt.
0: Ein Daumen hoch.
1: Im Studio. Oh,
0: ein Daumen hoch.
2: Another one. Another diva has entered the villa.
3: Ja, ich habe Vanessa gehört. Und, also ich eh schon anmerken, wohlgemerkt, Vanessa hat da gesungen. Und
2: yes.
1: Ja. Yeah. And now Vanessa has entered the villa.
0: Das sind die Besten. Yes.
3: Aber Leute, ich muss noch trailern, wisst ihr da?
0: Ah, also. Buh,
2: EU schaffen.
3: Aber ihr habt Partybeleuchtung da drin.
2: Es ist also, Mitteldistanz eigentlich, du bist da draußen und wir sind noch nicht so weit weg voneinander.
3: Stimmt.
1: Ja, dann gutes Trailern, ich
0: guess. Gutes Trailern und einfach gerne immer wieder das Studio stürmen. Mhm.
3: Mache ich.
0: Ja, das finde ich einfach gut. Nicht nur, wenn Vanessa spielt, weil ich habe mir keine mehr auf der Playlist. Auch bei anderen nehmen.
2: Ist gut. Also Vanessa kann bei Tic-Tac-Toe oder bei den No Angels oder so?
0: Oh, bei den No Angels natürlich.
1: Und natürlich High School Musical Soundtrack.
0: Sie, die jetzt nicht mehr dabei ist beim Comeback. Leute,
1: Mal, ich kann noch eben.
0: Wow, Gossip.
3: Fresh Tuesday, da lernt man noch was.
2: Ja.
3: Der neue Jingle ab jetzt, bitte.
2: Kannst gerade einen machen, du bist ja am Trailer machen, mach doch gerade noch einen Jingle.
1: Ja, was sind wir gesehen? Ah ja, Disco-Beleuchtung haben wir jetzt. Jetzt darf ich Disco gucken, ganz wichtig. Vanessa Carlton, aber vielleicht auch Engelsberger, würde 1000 Meilen gehen.
0: Ich weiss übrigens auch nie, wie lang ist denn so eine Meile?
1: 1,6 Kilometer.
0: Wirklich? Ganz genau, 1,6?
1: 1,6 irgendwas. Schon nicht haargenau, aber es ist etwa 1,6.
2: Okay. Ja, 1609 Kilometer wären 1000 Miles.
1: Voilà.
0: Das ist noch eine rechte Distanz.
1: Man sagt mir nicht wegen nichts. Fun Fact Ursi.
0: Der Name ist Programm.
1: Jawohl. Ja, 1000 Meilen sind eine lange Strecke.
0: Ein bisschen weniger lang als 1000 Meilen sind natürlich 500 Meilen. Und die 500 Meilen, die werden auch nicht gerannt, sondern gefahren im nächsten Lied.
1: Nein, walken.
0: Ah ja, I would walk.
1: Ja.
0: Fuck. Okay, sie werden gleich gelaufen.
2: Wie viel?
0: 500.
2: Okay, ich habe gerade nachgeschaut, was 1000 Meilen von Winti aus wäre. Das wäre Dublin übrigens.
1: Mm.
2: Oslo. Oder Tunis. Okay. Nein, Kairouan. Aber irgendwo.
1: Okay.
2: Dann schauen wir mal noch, was 500 ist. Das könnte ein bisschen näher sein.
1: Schauen wir das mal nachher. Und die Passenger, Proclaimers, die würden das laufen.
0: Einsatz.

0: Ja, Livia, hol den Fun Fact raus.
1: Fun Fact Livia, für einen Moment. Auf der Internationalen Raumstation ist es genau so, dass wenn ein Astronaut auf der ISS das Lied hört, dass er in der Zeit, wo er zwischen dem ersten Beat und dem letzten genau 1000 Meilen zurücklegt.
0: Aber nicht 500?
1: Ja, quasi, was ist es? 500 und dann ist es zweimal. 500 more, dann sind es im ganzen Tausende im Lied.
2: Ich kann schon denken, vielleicht hätte man ein Lied von Vanessa Carlton hören.
0: Ja, vielleicht. Aber es ist vielleicht nicht gleich lang.
2: Das wäre jetzt auch noch spannend.
1: Wir schicken mal den ISS so einen Tweet.
0: Ja, 20 Sekunden,
1: so
0: immerhin.
1: Die Lieder? Mhm. Ich bin so gesehen, Vanessa Carlton und der ISS. Von wo wisst ihr das?
2: Vor allem von wo aus?
1: Ja. Von wo aus gemessen? Wer weiß?
0: So, wo wohnt denn die Vanessa?
1: Ui, nein. Moment, oh, schon ja. Verloren oh. Gegangen.
2: Ui, Obacht. Ui, Obacht.
0: Ui, nein. Ui, nein.
2: Ui, nein. Ui, nein.
0: Ui, nein.
2: Aber eben, oder? Wir kommen zurück zu unserem musikalischen Programm.
0: Konzept. Dranbleiben.
2: 1000 Miles würde Vanessa Carlton gehen. Die Proclaimers immerhin noch 500 Meilen. Vielleicht auch noch 500 mehr. Aber was ist, oder wenn man merkt, ey, das ist einfach ein bisschen zu weit. Alle, was denn?
0: Hey, dann finde ich, sollte man mal reden miteinander.
1: Das ist sicher einfach mal eine gute Idee.
0: Einfach mal ins Gespräch kommen.
2: Den Dialog suchen.
1: Ich habe wirklich, ja. Ich liebe es, dass ich keine Ahnung habe, welche Lieder rauskommen und ich könnte es nicht erraten.
0: Und dann, wenn man eben redet miteinander, dann nachher würde ich eine Person sagen, also, weißt, ich bin ja schon bereit, zum, aber vielleicht musst du dann auch und so. Und dann würde man vielleicht sagen, hey, also komm, dann treffen wir uns doch mal in der Mitte.
2: Oder? Halfway.

0: Meet Me Halfway war das von den Black Eyed Peas. Wow.
1: Ich habe vergessen, wie viele wilde Sachen vorkommen in diesem Lied. Es ist grandios. Wir haben kurz darüber gehabt, ich finde ja Black Eyed Peas die Trashband. Mit sehr viel Liebe und Achtung, das gesagt. Mhm, grandiose Trashmusik.
0: Ich habe das Gefühl, es ist auch die Band, die irgendwie so in war, noch so ein bisschen in unserer Jugend auch. Und das ist für mich, glaube ich, schon auch ein wichtiger Bestandteil von Trash. Ich finde, so ganz neue Musik hat es schwer, um in diese Sendung zu kommen. Ich finde, der Vorteil ist wirklich bei diesen Studien,

0: grandioses Album. Es macht es so viel Spaß.
1: Ich weiß gar nicht, was dort alles drauf ist.
2: Ja, also Black Eyed Peas hat es gesagt, oder triff mich in der Mitte. Wir haben es gehört, zuerst ist es, du bist weg, ich vermisse dich, ich bin ohne dich da. Dann die erste, die Vanessa, die sagt, 1000 Meilen mache ich. Die Proclaimers, die sagen, 500 Meilen mache ich. Black Eyed Peas finden, hey, können wir uns nicht einfach in der Mitte treffen? Kann man natürlich auch sagen, vielleicht ist es so ein Verlauf oder von einer Beziehung, wie auch immer.
0: Absolut.
2: Und irgendwann
0: absolut.
2: Kommt man halt der Punkt, wo man zuerst so, ey, ich mag jetzt wirklich nicht im Zug fahren.
0: Ja, und irgendwann ist es vielleicht wie auch so, hey, es wäre jetzt ja cool, sich zu treffen, zum Beispiel einfach so an einem Dienstagabend und nicht am Wochenende. Man kann sich ja auch so mal hören. Man könnte ja einfach mal telefonieren.
2: Wow.
0: Oder?

0: Kiss me through the phone. Ist das, wir haben angefangen mit Call Me. Oder man kann ja auch einfach mal telefonieren und muss ja nicht gerade 500 oder 1000 Miles rennen. Und wenn man dann telefoniert, dann sagt man sich zum Beispiel Hoi oder Hello, wird Adele sagen. Nicht wahr?
1: Ja. Und eben, und wenn man sich dann halt vermisst, aber ja, und sich gerne näher kommen, aber weil man halt nicht kann, weil man nicht beieinander ist, dann kann man ja auch durchs Telefon durch ein Münchi geben, oder?
2: Ein Münchi.
1: Ein Münchi.
0: Ganz genau, ganz genau.
1: Ja.
0: So ist das. Und wir, nachdem wir jetzt so, oder so ein bisschen Musik gehört haben, von wie kann man dann mit dieser Distanz umgehen? Möchten wir vielleicht nochmal ein bisschen auf das Gefühl sprechen kommen, von wie ist es dann auch zum überhaupt weggehen, oder?
2: Richtig.
0: Da verlässt man ja dann auch seine Stadt, sein Dorf, wo man herkommt. Und jemand, der das natürlich sehr gut beschrieben hat, ist natürlich der Manuel Stahlberger mit «Leaving Eckersried». Das Lied ist auch gewünscht worden, hier im Gästebuch. Danke vielmals fürs Zuhören und für den Wunsch. Das lassen wir natürlich sehr gerne als nächstes laufen. Und ja, wenn man dann eben Eckersried läuft oder Winti, dann hat man nachher vielleicht auch ein bisschen Heimweh. Ja. Das kann passieren. Und um das wird dann ins nächste Lied gehen. Wir hören zuerst «Leaving Eckersried» von Manuel Stahlberger. Und nachher «Heimweh» von Plüsch, I guess. Oh.
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0: Ah, das ist der Jingle.
2: Das ist der Jingle.
0: Sorry.
2: Ich hab den Moment.
0: Manuel, bist es du?
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0: Highway ist das gsi. Voll Plüsch.
1: Voll Trade, für willst du holen?
0: Ja, und genau, wir haben vorher Leaving Eggersried gehört. Irgendwann ist der Moment da, oder? Wo man rausgeht in die weite, grosse Welt, außerhalb von Eggersried, außerhalb vielleicht sogar von Winterthur. Und dann hat man Highway, so ist das.
2: Eine lange Zeit, etwa hoffentlich, ja.
0: Dann hat man so richtig Highway. Ich schicke euch dann ein Video, wenn ich das Lied höre. Ja, in Heidelberg und am Frühling bin, wenn ich erst so allein eine Gasse runterlaufe, die ich nicht kenne, oder?
3: Und wir dir dann so Päckchen machen mit Schoki und Wein.
0: Ja, genau. Ja.
1: Oh ja, das müssen wir machen. Klingt so einen ganz schlechten Schweizer Wein, den man fast nicht kann trinken.
3: Ich wollte gerade sagen, ja, da gäbe es doch noch ein paar Sachen, vermutlich.
0: Und Highway hat man ja, oder? Weil da, wo man ist, hat man einfach so eine geile Zeit gehabt.
3: Ja.
1: Nein, rede, Schwester!
3: True words have never been spoken. 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
0: Rede, Schwester.
3: Rede, Schwester. Das bitte gerne auch als Jingle.
0: Wow, ja.
1: Da hätte ich dir gefunden, würde ich sagen.
3: Bridget Sister hast du nicht wollen.
1: Deutlich jüngere Menschen als ich.
0: Wo wirklich Rede, Schwester sagen?
3: Ja.
0: Ich bin es gut bei dir.
1: Also eigentlich ist Rede, Bro, Rede, aber dann hat man es auch dumm gemüsst auf Rede, Schwester.
3: Ich habe jetzt gedacht, es kommt so vom Bridget Sister.
0: Ich glaube schon.
3: Also das gibt es ja ohne Bros, oder? Ohne die Bros.
1: Ohne die Bros.
0: Ja, und das hat schon gegeben, und wir da noch und so, oder?
1: Ist er eins? Haben Sie komisch dürfen noch aus Holz gesehen?
3: Ui, nein.
1: Ich muss jetzt nochmal drei Nein spielen. Man hat eine geile Zeit.
0: Genau, man hat halt eben eine geile Zeit gehabt. Und darum,
3: und das ja alle Monate. Nicht nur im Juli.
0: Und das natürlich alle. Ja, genau. Das ist mal so der Übergang zum nächsten Lied.
1: Einmal mehr absolut profimässig.
0: Oh, ist es meiste Moment.
1: Ich finde, es ist
3: nicht. Ich kenne noch nicht.
0: Oh mein Gott.
1: Ich finde es.
0: Du bist einfach ein gottverdammter Profi. Professionell. Profimässig. Oberprofessionelle Bütz.
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0: Profimässig. Du gottverdammte Profi. Gottverdammte Profi. Ein Profi einfach. Einfach ein Profi. Profi.
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0: Profi.
4: Profi.
0: Profi.
4: Profi.
1: Jetzt geht mir mal.
0: Profi.
1: Wow. Profi
0: ist es gewesen, eine Minute lang Profi.
1: Man muss dazu wissen, das ist eines der vielen Abschiedsgeschenke, die Ali mir gemacht hat, was eigentlich verkehrt ist, weil sie hat ja aufgehört. Aber ja, ich hatte es dann plötzlich in meinen Lieblingsjingles drin gehabt.
3: Wow.
1: Mit der Ui Nei, wie auch der Profi. Ja, ja, ja. Tränchen sind vergossen worden. Das lassen wir heute Abend sein. Jetzt haben wir eine geile Zeit.

0: geile Zeit war das von Juli. Weil eben, dann denkt man natürlich zurück an all die guten, all die schönen Momente. Und man weiss, Mann, es ist doch eigentlich voll schön da.
1: Ja.
0: Das denkt vielleicht die Person, die dann auch effektiv wird gehen. Und die andere Person oder die anderen Personen, die da sind, die denkt sich vielleicht etwas anderes.
1: Denkt vielleicht einfach so, ja, also so kannst du mich doch nicht zurücklassen. Du musst doch jetzt bleiben. Oder?
0: Ich habe das Gefühl, das ist genau das.

0: Stay.
1: Stay, please, I want you to, und so.
0: Ist das gsi von der Rihanna.
1: Riri.
0: Wow.
1: Riri.
0: Riri.
1: Rari.
0: Rihanna.
1: Auch da wieder, oder? Wir sind unterwegs. Wir haben gehört, wir hatten eine geile Zeit und dann verlass mich nicht, don't leave me this way. Und dann stay, wo noch klar ist, so bleib doch da. Und dann kommt man halt schon irgendwann wieder an den Punkt, wo es ist so, ja, jetzt ist es halt so, der Mensch ist halt weg, aber man kann ja gleich noch mit dem Mensch sein, wenn auch nicht physisch, doch in Gefühl und Gedanken.
0: Ja, und irgendwann nimmt es dann vielleicht ja schon Wunder, so. Wie ist es denn?
1: Wie ist es denn?
0: Wie ist es denn dort?
1: Wie ist es dort? Und da, auch wenn ich
0: New York
1: 1000 Meilen weg bin.
0: Hey, oder 500.
1: Und im Fall, du siehst im Fall heute Abend mega gut aus.
0: Hey, du siehst im Fall sehr gut aus. Hey, du scheinst im Fall mehr als der, was ist es, der Broadway? Oder was? Nein, Times Square.
1: Wahrscheinlich.
0: Im Fall wirklich mehr.
1: Krass, ja.
0: Ja. Delilah.
1: Delilah. So ist es.
0: So
1: ist es.

0: Hey there, Delilah, ist das gewesen?
1: Du, Delilah, wie ist es dir denn? Dem New York?
0: Hey, ich habe das Gefühl, Delilah ist überhaupt nicht zum Wort gekommen in diesem Lied. Kopf in den Stutz.
1: Nee, er hat von sich selber schon das Gefühl, so
0: von sich wirklich viel erzählt.
1: Ich bin der Beste und ich werde der Beste und ich schreibe eine Geschichte. Und, ja.
0: Er hat vor allem erzählt, dass er also mit seinen Songs und seiner Gitarre, da wird viel laufen und ich habe das Gefühl, seit dem Lied habe ich nicht mehr so viel von dem gehört. Muss ich also ehrlich sagen.
2: Stimmt,
0: Delilah. Delilah Run, if you're listening, Radiostation.
2: Sie ist neu in der Schule. Das hat er gesungen. In 2 years you will be done with school. Stimmt. Dann habe ich so gedacht, ja, wie alt ist denn die Delilah? Das weil es könnte auf verschiedenen Ebenen problematisch sein.
0: Wer ist das überhaupt?
2: Plain White Tees.
1: Ja, ich hoffe jetzt mal einfach, ich habe das Gefühl, Delilah ist geblieben in New York.
0: Und hat das beste Leben. Vielleicht ist sie wirklich am Broadway. Sie hat Eggers Ried geliebt und hat können in dem New York bleiben. Oder zum einfach auch da wieder den Bogen spannen. Wir erzählen Geschichten heute Abend am Radio. Leute.
2: Das ist Dramaturgie. Storytelling. Storytelling.
1: Ja, oder?
0: Genau, oder? Dann nachher, eben, in dem Lied ist es auch darum gegangen, zu wiederfinden, hey, okay, mal.
1: Man akzeptiert es wieder, ja, du bist weg, aber es kommt schon gut.
0: Und man will ein bisschen wissen, oder was passiert dann bei dir. Und dann überlegt man sich vielleicht auch nochmal, also, wie weit würde ich gehen? Was ist der Weg, den ich zurücklegen kann? Sind es vielleicht 500 oder 1000 Meilen?
1: Ist es bis ans Ende der Welt?
0: Ein ganzes Meer.
1: Ein Universum.
0: Bis zum Mond.

0: Die ganze Nacht durch ist sie gefahren. Céline. Dion.
1: Einfach nur für die Person zu erreichen, zu dieser Person zu kommen. Ja, und dann hat sie wilde Sachen gemacht.
2: Sie hat wirklich sehr wilde Sachen gemacht.
3: Das habe ich jetzt gar nicht
2: mitgekriegt. Also, sie ist halt, I drove all night, crept in your room, woke you from your sleep.
3: Trapped or crept?
2: Crept.
1: Sneaky, sneaky.
2: To make love to you. Oh. Und nachher die Frage, is that all right? Das, ja.
3: Ist ein bisschen Spaß dann auch.
2: Céline, die Frage immer vorher stellen.
3: Ja, Content fängt am Anfang an, nicht am Schluss.
2: Und da sagt sie aber dann nochmal, I drove all night. Ich finde, es ist ja so ein bisschen...
1: Also sorry, ich bin die ganze Nacht gefahren.
3: Ja, passt genau. Natürlich auch, wie sie ist die ganze Nacht gefahren. Ist es Deutsche Bahn gewesen? Weil dann hat sie vielleicht auch einfach nur 2 Stunden fahren und zack, sind es 12 gewesen.
2: Und dann ist die ganze Nacht
3: und dann ist es auch einfach nicht ihr Problem. Ist sie Flixbus gefahren?
1: Ui,
3: wäre auch 12 Stunden gegangen.
1: Das würde mich zwar nicht noch staunen, aber wer weiß.
2: Céline Dion einfach im Flixbus nebendran.
1: Das wäre eine neue Story. Day.
3: Ja, ja. Mal, okay. Céline. Ja. Guter Übergang, Céline.
2: Guter Übergang, Céline. Ja, wir haben noch
1: 20 Minuten. Ja. Das geht schnell. Ja, der nächste Song. Ich finde, man kann in so einem Trash-Tuesday ja noch kurz ein persönlicher werden, oder? Es mühe. Und ich glaube, der nächste geht echt vor allem die Livia und mich an.
3: Ja.
1: Weil ich so ist so, irgendwann muss man es akzeptieren.
3: Man muss loslassen.
1: Man muss, ja. Verlässt das Nest oder wie
3: auch immer. Ja, du musst ihre Flügel ausbreiten und losfliegen.
1: So, ja. Und dann muss man halt einfach so, irgendwann muss man halt sagen, ja, jetzt müssen wir es gehen.

0: zu vermissen, Distanzen überwinden und akzeptieren.
1: Ja.
0: Und wir haben jetzt gerade Let Her Go gelost von Passenger. Wir waren allgemein ein bisschen überrascht über die Lyrics. Wir haben alle nicht so recht gewusst, wie es dort vorkommt. Das
1: wie dark
0: also nicht.
1: Dass es ist. Und, ja, und wir haben es vorher schon
0: gewusst.
1: Ja.
0: Es ist jetzt nicht der erste, wo alle weg ist. Ja. Wird weg sein, wissen wir das. Das ist, das würden wir also nicht umschreiben.
1: Ja. Nein, definitiv nicht. Nein.
2: Absolut, absolut.
0: Aber was ab morgen wird stimmen, ist der nächste Song. Die Fantastischen Vier haben es beschrieben. In ihrem nächsten Song, der heisst Sie ist weg. Das stimmt nicht. Es ist nicht Fanta 4. Es ist
1: Ich habe den ja auch in Erinnerung.
0: Ja.
2: Das ist natürlich So Lonely ja. von der Police, wo wir jetzt da gerade am Hören sind.
0: Ja.
2: Ja, und so kann es auch sein, oder?
0: Ja.
2: Dass natürlich sich die Person, die weggeht, allein fühlt. Aber vielleicht auch Personen, die da bleiben. Das
0: ja, was hast du eigentlich? Der Beat? Ja, maybe.
2: Gibt's, gell?
1: Stimmt, ganz kurz hat es einen Moment gehabt, was hätte können da sein. Ja,
0: ja, ist nicht gesehen. Also, ja, dann ist halt zuerst der Police. Und dann hören wir Fanta 4, oder?
1: Ja, okay,
0: machen wir.

0: Ja, noch gerade nicht. Zum Glück erst morgen ist sie weg. Aber wie auch immer, das ist die fantastischen vier Fanta 4 mit «Sie ist weg». Alles so, dass Alessandro gleich weg ist für nachher. Wir haben Long Distance seine Freundschaft mit ihr müssen pflegen. Darum der Trash Tuesday unter dem Stern, unter dem Motto. Und der nächste Song, Livia, du hast dabei gesteuert. Ja. I miss you. Und ja. Ich kann mir, erstens mal kann ich mir sehr gut die junge Livia vorstellen, wie sie den hört in ihrem Zimmer.
1: Ja, definitiv. Ja, ja, das stimmt natürlich.
0: Und irgendwie auch in den nächsten Wochen.
1: Das wird passieren, ja. Ich schicke euch dann beiden einmal Videos, wenn ich es dramatisch höre.
2: Sehr gerne.
1: Man sieht wahrscheinlich im Hintergrund deine höhnisch lachen. Er wird filmen und es wird verwackelt sein, weil er nicht wird glauben, wie ernst das es mir ist.
0: Es ist sehr ernst.
1: Es ist sehr ernst.
0: Dimitri.
1: Ja. Nein, es ist einfach so. Was willst du machen?
0: Ja. Es wird nicht.
1: Der und dann noch vermissen vom Henning Mai und der Juju. Mm. Würde ich gerade anhängen.
0: Mhm. Mhm.
1: Mhm. Einfach, da musst du natürlich dann reingehen, das Gefühl.
0: Ja.
1: Nein,
0: du musst
1: einfach. Nee,
0: da musst du Platz geben. Es ist wichtig, man muss die Gefühl spüren, sie rauslassen.
2: Durch sie durchgehen.
1: Durch sie durchgehen.
0: Wahrscheinlich werden wir alle drei sättige Lieder hören in den nächsten
1: ziemlich sicher.
0: Paar Wochen.
1: Machen wir einen Gruppenchat für das.
0: Oh, das finde ich geil, ein Gruppenchat für vermisste Lieder.
1: Gut. Dann schickst du einfach das Lied und die andere, Person sitzt gerade am Bett und brügt vor sich hin.
0: Ja.
1: Oh nein! Oh, wow, oh, oh. Oh, da nimmt sie gerade.
2: Ui.
1: Rede, Schwester. Husten, Schwester.
2: Atme, Schwester, atme.
1: Ja, genau. Es geht dir noch gut.
2: Es geht dir noch gut.
1: Sie bist wieder bei uns.
0: Ich habe zu viel gesungen.
1: Oh ja.
2: Zu viel gesungen. Ja. Aber hast du noch von dem Husten dir auf die Eier rein?
0: Yes. Ist schon viel besser geworden.
2: Super.
0: Ist schon viel besser geworden.
2: Gut. Immer trotzdem weitermachen.
0: Wir werden sie vermissen. Gut, dann fast. Ich wäre also nicht im Grenzen, aber es klingt so.
1: Ja, es klingt sehr beleidigt langsam.
0: Jawohl, wir werden es vermissen. Wir hören I Miss You, Blink 182.

0: I miss you.
1: Blink 182. Sind das gesehen?
2: Ach.
0: No.
2: Ja.
1: Ja.
2: Und so.
1: Die Vermissung. Sie die wird, Vermissung. Sie wird die Vermissung eintreffen.
3: Started now.
2: Ja, sie wird eintreffen. Und der Trash Tuesday, der ist jetzt quasi vorbei. Noch ein Lied haben wir vor uns. Und dann ist fertig. Und wahrscheinlich mal für einen Kehr. Weil ich weiß wirklich nicht, ob ich Trash Tuesday machen kann. Ohne alles. Ist schon nicht das Gleiche.
1: Hey.
2: Einfach nicht das Gleiche.
1: Ja.
2: Voll. Gleichzeitig möchte ich ja schon, dass du Trash Tuesday hören kannst, oder wenn du nicht da bist, aber...
1: Hey, mega, und, also, da finde ich natürlich, oder, ich kann ja auch zum Beispiel per Telefon dabei sein.
2: Das stimmt.
1: Und ich weiss, es ist nicht das Gleiche.
2: Aber wir haben ja jetzt viele Beispiele, oder?
1: Voilà, voilà. Und das fände ich eigentlich auch noch schön. Wann wäre dann der nächste Trash Tuesday überhaupt? Ist der im Dezember?
0: Ich soll in die Recherche gehen.
2: Da müssen wir in
1: die Recherche gehen. Da wird die Luxbox geöffnet.
2: Das ist das Programm, das wir auch bei uns
1: Radio-Programm haben. Genau, die wird Trash Tuesday für alle die, die auch nicht wissen, wie oft das der eigentlich am X ist. Der ist nämlich immer dann, wenn es einen 5. Montag im Monat gibt. Aber das ist, glaube ich, im Januar nicht der Fall.
0: Der Tuesday ist der Montag. Wenn es einen 5. Montag gibt, dann habe ich es auch nicht
1: gewusst. Dienstag meine ich. Dienstag.
2: Der 29. Dezember ist der nächste.
1: Dann wäre ich im Fall sogar wahrscheinlich da.
0: Siehst du jetzt?
2: Okay. Dann gibt es den nächsten Trash Tuesday wieder mit der Alle, das nächste Mal, wo wir wahrscheinlich zusammen ein Radio machen.
1: Ja, es ist wirklich ein bisschen wild, ehrlich gesagt.
2: Aber es sind 3 Monate. Gleichzeitig 3 Monate, ein Zeitraum. Ja, das geht, das schaffen wir. Oder?
1: Ja, ich glaube schon. Ich muss aber sagen, ich habe es jetzt heute schon wieder sehr schön gefunden, um da im Studio 1
2: zu stehen.
1: Es ist einfach auch das Beste, das Schönste, das Tollste Radiostudio aller Zeiten. Ich werde sehr fest vermissen. Ich kann es schon jetzt sehr fest vermissen.
2: Studio 1 vermisst dich. 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
1: Hey.
2: Kleine Promo.
1: Profi-Promo,
2: ja,
1: würde ich sagen.
2: Wir werden dich sehr fest vermissen an diesem Radio.
1: Hey.
2: Und ja, unserem Alltag. Von allem.
1: Tito.
2: Und am Radio halt, ja. Einfach, ja. Ja. Und es gibt noch ein Lied, das dich in einem Trash Tuesday angemessen kann verabschieden kann. Mit dem sagen wir jetzt tschüss alle.
1: Tschüss miteinander.
2: Adieu. Wir hören uns spätestens wieder.
1: Markiert beim nächsten
2: Trash Tuesday am 29. Dezember.

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1: Es ist 6 Uhr am Abend und das ist die Politur vom 29. September. Am Mikrofon ist der Domi und in der nächsten Viertelstunde beschäftigen uns die folgenden Themen. Ein grundsätzliches Ja zur EU. Der Ständerat ebnet den Weg für die bilateralen 3. Sommertheater und Technorama. Das Winterthurer Stadtparlament unterstützt 2 Kulturprojekte. Und die Krankenkassenprämien steigen weiter und weiter. Und zwar im Kanton Zürich ganz besonders. Der Ständerat hat nach 2 Tagen Debatte grundsätzlich Ja gesagt zum neuen Vertragspaket mit der EU, der sogenannten bilateralen 3. Mit 29 zu 15 Stimmen ist die kleine Kammer am Montagabend auf die Vorlage eingetreten. Dagegen gestimmt hat die ganze SVP-Fraktion und je 4 Ständeräte vor Mitte und vor FDP. Sie haben vor allem die dynamische Rechtsübernahme kritisiert. Die Schweiz gebe damit ihre Souveränität ab. Heute ist es dann um Details gegangen. Beim Lohnschutz zum Beispiel ist der Ständerat am Bundesrat gefolgt und nicht seiner Wirtschaftskommission. Damit bleiben die Massnahmen, die Gewerkschaften und Unternehmen ausgehandelt haben, im Paket, darunter auch eine strengere Haftung von Firmen für Lohndumping bei ihren Subunternehmen. Der Entscheid ist mit 29 zu 15 Stimmen gefallen. Bei der Zuwanderung hingegen hat der Ständerat die Vorlage verschärft. Er will eine Zuwanderungsabgabe einführen. Unternehmen sollen für Arbeitskräfte aus der EU eine Abgabe zahlen. Im Gespräch sind Beträge zwischen 2 und 4'000 Franken. Die Abgabe greift, wenn die Schutzklausel aktiviert wird und gilt auch für nachgezogene erwachsene Familienangehörige. Die Einnahmen sollen an die Bevölkerung zurückfließen. Außerdem sollen EU-BürgerInnen beim Zuzug einen Strafregisterauszug vorlegen müssen. Dieser Punkt ist nur dank dem Stichentscheid vom Ratspräsidenten durchgekommen. Offen ist aber noch die umstrittenste Frage. Braucht es für das Paket an Urne nur das Volksmehr oder auch das Ständemehr? Die vorberatende Kommission hat sich knapp für das doppelte Mehr ausgesprochen. Der Entscheid dürfte dann über das Schicksal vom Paket mitentscheiden. Außerdem stehen morgen auch der Kündigungsschutz, Zusammenarbeit bei Bildung und Forschung und die Gesamtabstimmung an. Erst dann geht dann das Geschäft weiter in den Nationalrat. Das Winterthurer Stadtparlament hat am Montagabend 2 Kulturprojekte finanziell unterstützt. Das Sommertheater beim Stadtpark steht seit 2022 leer. Jetzt soll es wieder genutzt werden. Mit 47 zu 7 Stimmen hat das Parlament einen Kredit von 300'000 Franken für den Umbau gesprochen. Das ganze Projekt kostet knapp 1 Million Franken. Die Mauer rund ums Gelände wird abgebrochen, der Platz soll sich zum Park hin öffnen. Die Stadt hofft, dass sich dort so auch keine neue Drogenszene bildet. Die Bauarbeiten fangen noch diesen Herbst an, im Frühling könnte dort die Bühne bereits in Betrieb gehen. Betrieben wird sie von einem Verein aus Freiwilligen, wo der Musikverband gegründet hat. Geplant sind rund 30 Anlässe pro Jahr mit Musik, Theater, Tanz und Literatur, alles mit freiem Eintritt. Politische, religiöse und kommerzielle Veranstaltungen sind aber nicht erlaubt. Das Parlament hat die Lösung gelobt. Aus FDP, SVP, GLP und Mitte sind aber Zweifel gekommen, ob der Betrieb auch nach der Pilotphase noch weiterlaufe. Einstimmig hat das Parlament außerdem 4 Millionen für das Technorama gesprochen. Das Technorama plant einen Ausbau für insgesamt 60 Millionen Franken. Vom Kanton werden 14 Millionen erwartet. Zugesichert ist der Betrag aber noch nicht. Kommt das Geld zusammen, fangen die Arbeiten nächstes Jahr an und werden rund 4 Jahre dauern. Zur Sprache sind auch die Ludotheken. Der Stadtrat hat die Beiträge an die Ludotheken stark kürzen. Nach Protest sollen die Spiele künftig in den Stadtbibliotheken ausgelehnt werden. Die Krankenkassenprämien steigen nächstes Jahr im Schnitt um 5% stärker als im Vorjahr und deutlich stärker als die Löhne. Das hat Gesundheitsministerin Elisabeth Baum-Schneider heute bekannt gegeben. Damit kostet die mittlere Prämie zum ersten Mal mehr als 400 Franken im Monat. Erwachsene zahlen im Schnitt 488 Franken. Am stärksten steigen die Prämien im Kanton Jura um 6,6%. Dort sind die Gesundheitskosten stark gewachsen, auch weil die Gemeinde Moutier vom Kanton Bern zum Jura gewechselt hat und dort vergleichsweise hohe Kosten anfallen. Auch der Kanton Zürich ist überdurchschnittlich betroffen. Hier steigen die Prämien um 5,8%. Der Grund dafür, die Prämien haben in den letzten Jahren Kosten entdeckt und das holen jetzt die Kassen nach. Ähnlich hohe Aufschläge gibt es in Schaffhausen, Solothurn und Appenzell-Innerrhoden. Am wenigsten steigen die Prämien im Kanton Glarus, nämlich um 3%. Am günstigsten bleibt die Krankenkasse in Zug. Dort übernimmt der Kanton vorübergehend fast alle Spitalkosten. Die teuersten Kantone sind weiterhin Genf und Tessin. Dort zahlt man fast doppelt so viel wie in Zug. Im Tessin liegt das unter anderem am höheren Anteil von älteren Menschen in Genf und Basel-Stadt unter dem daran, dass es sehr viele Spezialärztinnen und Spitäler gibt.
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1: Ja, man könnte irgendwie fast meinen, der Sommer will nicht wirklich aufhören. Es ist schon fast Oktober und die Temperaturen haben heute trotzdem 26 Grad erreicht. Sehr viel Sonne, gelegentlich ein bisschen Wolken und morgen sieht es eigentlich genau gleich aus. Temperaturen wieder 26 Grad und nur gelegentlich ein bisschen Wolken. Am Donnerstag wird es ein bisschen kälter, Temperaturen um die 22 Grad und ein bisschen mehr Wolken und am Freitag dann sogar nur noch 18 Grad. Am Wochenende steigen die Temperaturen wieder leicht und zwar über knapp 20 Grad und auch die Sonne kommt wieder vermehrt vor.
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1: 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Es geht um drei Männer, die sich auf den Weg machen, ihre sogenannte Zone, ein abgeriegeltes und geheimnisvolles Gebiet. Dort soll es einen Raum geben, wo die tiefsten Wünsche erfüllt. Der Tarkovsky erzählt hier Geschichte, eine Science-Fiction-Geschichte ohne viel Effekt und Action, aber dafür mit langen, ruhigen und faszinierenden Bildern. 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Stalker, heute Abend im Kino Cameo, ab 7:45. Und wer nicht mal rausgeht, dem empfehlen wir wie immer unser weiteres Programm auf Radio Stadtfilter. Hier geht es jetzt erstmal weiter mit Musik à Gogo bis um 7:30. Dann der Nerdfunk mit dem Titel Die Gamifizierung der Welt. Dann am 8. der Trash Tuesday und dann danach wieder Musik à Gogo bis um Mitternacht. Dann könnt ihr die erste Wiederholung von aktueller Politur hören. Am 1. The Darkest Hour, am 2. eine Hörspielwiederholung und am 4. die zweite Wiederholung von aktueller Politur. Und morgen Mittag dann der erste Heinun von unseren neuen PraktikantInnen und zur nächsten Politur hören wir uns dann wieder am Abend am 6. Bis dann wünschen wir allen eine gute Zeit.
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1: 4h30. 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
2: Entschuldige, nur mal ganz kurz. Diese splitternackten Mädchen, während ihr Sushi von ihnen runter esst, was machen die? Ich meine, schauen die euch an oder?
3: Nein, nein, ich glaube nicht. Ich glaube, sie starren an die Decke.
2: An die Decke, wow, okay.
3: Naja, ich sagte das jetzt, aber ich weiß nicht, ob es so ist. Für mich persönlich war es das erste Mal, dass...
2: Ach wirklich, du isst nicht den ganzen Tag lang Sushi von...
3: Nein, wirklich nicht. Also wirklich, wirklich nicht. Also die lagen einfach da wie Tische. Nein, nicht wie Tische, eher wie Kunstwerke. Mhm. Du bist kein Fan von dem Konzept, oder?
2: Ja, also ich habe sowas noch nie gesehen. Also kann ich mich nicht wirklich äußern. Aber sagen wir mal, diese Praxis hat so ein bisschen was Objektivierendes. Das hat mich nicht besonders begeistert.
3: Von außen betrachtet sieht das bestimmt ziemlich... Ich meine, das ist keine besonders feministische Praxis.
2: Auf jeden Fall ist es ein komischer Job.
3: Ein Beruf der Zukunft vielleicht?
2: Ich glaube nicht. Ich meine, ich hoffe nicht.
3: Also genau, letztes Weihnachten gab es dieses Neo-Thai-Dings da, die nackten Sushi. Aber warum habe ich dir eigentlich davon erzählt?
2: Du sagtest, dass die Weihnachtspartys genau den Spirit der Agentur widerspiegeln.
3: Ja, genau, ganz genau. Work hard and party harder. Die Idee ist, dass die Leute Spaß daran haben, hier zur Arbeit zu kommen. Ich meine, alles, was ich dir gezeigt habe. Die Hängematten, die Stehpulte, die Kletterwand.
2: Die Hundebabys.
3: Ja, genau, die Puppy Lounge. All das trägt dazu bei, eine Arbeitsumgebung zu schaffen, wo man sich wohlfühlt, wo man inspiriert wird, wo man Spaß hat. Das Ziel ist, dass wir uns so sehr zu Hause fühlen, dass wir gar keine Lust mehr haben, das Büro zu verlassen. In diesem Geist haben die das Gebäude hier renoviert.
2: Und was war das hier vorher für eine Fabrik?
3: Eine Textilfabrik. Übrigens, ich weiß nicht, ob dir die Unterhosenwand unten in der Eingangshalle aufgefallen ist.
2: Die ist schwer zu übersehen.
3: Also das ist das 1% Kunst am Bau. Eine Hommage an die Arbeiterinnen, die hier früher beschäftigt waren.
2: Eine Hommage? Wow.
3: Den Jungs, die die Agentur gegründet haben, liegt es wirklich am Herzen, diese Frauen zu würdigen. Sich von der Arbeitervergangenheit der Räume inspirieren zu lassen.
2: Deswegen also diese Art Industrielook?
3: Genau. Die Backsteine.